0: und kritisiert die bisherige deutsche China-Politik. CDU-Außenpolitiker Norbert Röttgen fordert wirksame Maßnahmen gegen unfaire Wettbewerbsbedingungen. Aus den Grünen kommen Forderungen nach Anti-Dumping-Maßnahmen, Schutz für Schlüsselbranchen und einer europäischen Industriepolitik. Bei öffentlichen Förderungen solle nach diesen Vorstellungen vor allem die europäische Wertschöpfung profitieren. Die schweren Waldbrände in Südeuropa haben eine Debatte über den Schutz und die Bewirtschaftung von Wäldern ausgelöst. Kritiker europäischer Naturschutzvorgaben warnen, in wenig bewirtschafteten Schutzgebieten könne sich besonders viel brennbares Material ansammeln. Der spanische Forstwissenschaftler Víctor Resco de Dios verweist auf eine Studie zu Waldbränden in Schutzgebieten in mehreren Weltregionen. Danach seien geschützte Flächen in feuergefährdeten Regionen überproportional von Bränden betroffen. Andere Fachleute betonen zugleich, dass Hitze, Trockenheit, Wind und menschliche Zündquellen das Brandrisiko erheblich beeinflussen. Im Mittelpunkt steht damit die Frage, wie Naturschutz, vorbeugende Pflege und Brandschutz besser zusammenwirken können. Nach dem jüngsten Grenzansturm auf die spanische Exklave Ceuta bleibt die Lage dort angespannt. Nach Angaben aus der Stadt hielten sich weiterhin zahlreiche Menschen an Stränden, im Umfeld der Erstaufnahmeeinrichtung und im Hinterland auf. Viele der Ankommenden stammen demnach unter anderem aus Sudan, Bangladesch, Syrien, Tschad, Senegal und Marokko. Kritiker werfen den marokkanischen Behörden vor, die Grenzkontrollen zeitweise gelockert zu haben. Marokko hatte bereits im Jahr 2021 im Streit mit Spanien um die Westsahara seine Grenzpolitik als Druckmittel eingesetzt. Die Ereignisse verstärken nun die Diskussion über den Schutz der europäischen Außengrenzen und eine geregelte Aufnahmepolitik. Die Bundesregierung plant Änderungen bei der Besteuerung nicht gemeinnütziger Vereine. Betroffen sein könnten unter anderem Wirtschaftsverbände, Vereine mit großen Immobilienbeständen und Profisportvereine. Nach einem Entwurf aus dem Finanzministerium soll der bisherige Freibetrag von 5.000 Euro durch eine Freigrenze von 1.000 Euro ersetzt werden. Wer mehr als 1.000 Euro steuerpflichtigen Gewinn erzielt, müsste dann den gesamten Betrag versteuern. Gemeinnützige Sport-, Musik-, Feuerwehr-, Umwelt- und Tierschutzvereine wären von der Regelung nicht betroffen. Bayerns Finanzminister Albert Füracker lehnt die Pläne ab und will sich stattdessen für einen höheren Freibetrag einsetzen.
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2: In der Nacht ist es im Radio NWW-Land meist klar oder nur locker bewölkt. Es bleibt angenehm mild. Die Temperaturen sinken bis zum Morgen auf 16 bis 18 Grad. Im Tagesverlauf wird es wieder hochsommerlich. Sonne und einige Wolken wechseln sich ab. Dazu wird es mit 32 bis 33 Grad sehr warm bis heiß. Regen ist tagsüber kaum ein Thema. Örtlich kann sich am Nachmittag oder Abend aber ein Wärmegewitter entwickeln. Der Wind weht meist nur schwach bis mäßig. In der Nacht zum Dienstag bleibt es warm. Der Dienstag bringt viel Sonne und nur wenige Wolken bei Höchstwerten um 29 bis 30 Grad. Auch am Mittwoch geht es sonnig und trocken weiter. Dann sind erneut um 30 Grad drin.
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1: Familienzuschläge für Beamte, Richter und Soldaten kosten den Staat Milliarden. Der Bund gab im Jahr 2025 rund 825,6 Millionen Euro für seine Bundesbeamten, Bundesrichter und Soldaten aus. Im gesamten öffentlichen Dienst von Bund, Ländern und Kommunen summierten sich diese Zuschläge auf rund 5,1 Milliarden Euro. Sie werden zusätzlich zum Grundgehalt gezahlt, wenn Beamte verheiratet sind oder Kinder haben. Fachleute kritisieren, dass die Zuschläge in manchen Fällen sogar höher ausfallen als die Grundbesoldung. Der Beamtenbund fordert deshalb, die Grundgehälter stärker an Amt und Leistung auszurichten. Politiker von CDU, SPD und Grünen verlangen ein härteres Vorgehen der Europäischen Union gegen chinesische Handelspraktiken. Sie warnen, deutsche Unternehmen würden durch sehr niedrige Preise und staatliche Hilfen für chinesische Hersteller unter Druck geraten. Die SPD-Außenpolitikerin Siemtje Möller spricht von einem aggressiven Plan Pekings und kritisiert die bisherige deutsche China-Politik. CDU-Außenpolitiker Norbert Röttgen fordert wirksame Maßnahmen gegen unfaire Wettbewerbsbedingungen. Aus den Grünen kommen Forderungen nach Anti-Dumping-Maßnahmen, Schutz für Schlüsselbranchen und einer europäischen Industriepolitik. Bei öffentlichen Förderungen solle nach diesen Vorstellungen vor allem die europäische Wertschöpfung profitieren. Die schweren Waldbrände in Südeuropa haben eine Debatte über den Schutz und die Bewirtschaftung von Wäldern ausgelöst. Kritiker europäischer Naturschutzvorgaben warnen, in wenig bewirtschafteten Schutzgebieten könne sich besonders viel brennbares Material ansammeln. Der spanische Forstwissenschaftler Víctor Resco de Dios verweist auf eine Studie zu Waldbränden in Schutzgebieten in mehreren Weltregionen. Danach seien geschützte Flächen in feuergefährdeten Regionen überproportional von Bränden betroffen. Andere Fachleute betonen zugleich, dass Hitze, Trockenheit, Wind und menschliche Zündquellen das Brandrisiko erheblich beeinflussen. Im Mittelpunkt steht damit die Frage, wie Naturschutz, vorbeugende Pflege und Brandschutz besser zusammenwirken können. Nach dem jüngsten Grenzansturm auf die spanische Exklave Ceuta bleibt die Lage dort angespannt. Nach Angaben aus der Stadt hielten sich weiterhin zahlreiche Menschen an Stränden, im Umfeld der Erstaufnahmeeinrichtung und im Hinterland auf. Viele der Ankommenden stammen demnach unter anderem aus Sudan, Bangladesch, Syrien, Tschad, Senegal und Marokko. Kritiker werfen den marokkanischen Behörden vor, die Grenzkontrollen zeitweise gelockert zu haben. Marokko hatte bereits im Jahr 2021 im Streit mit Spanien um die Westsahara seine Grenzpolitik als Druckmittel eingesetzt. Die Ereignisse verstärken nun die Diskussion über den Schutz der europäischen Außengrenzen und eine geregelte Aufnahmepolitik. Die Bundesregierung plant Änderungen bei der Besteuerung nicht gemeinnütziger Vereine. Betroffen sein könnten unter anderem Wirtschaftsverbände, Vereine mit großen Immobilienbeständen und Profisportvereine. Nach einem Entwurf aus dem Finanzministerium soll der bisherige Freibetrag von 5.000 Euro durch eine Freigrenze von 1.000 Euro ersetzt werden. Wer mehr als 1.000 Euro steuerpflichtigen Gewinn erzielt, müsste dann den gesamten Betrag versteuern. Gemeinnützige Sport-, Musik-, Feuerwehr-, Umwelt- und Tierschutzvereine wären von der Regelung nicht betroffen. Bayerns Finanzminister Albert Füracker lehnt die Pläne ab und will sich stattdessen für einen höheren Freibetrag einsetzen.
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2: In der Nacht ist es im Radio NWW-Land meist klar oder nur locker bewölkt. Es bleibt angenehm mild, die Temperaturen sinken bis zum Morgen auf 16 bis 18 Grad. Im Tagesverlauf wird es wieder hochsommerlich. Sonne und einige Wolken wechseln sich ab. Dazu wird es mit 32 bis 33 Grad sehr warm bis heiß. Regen ist tagsüber kaum ein Thema. Örtlich kann sich am Nachmittag oder Abend aber ein Wärmegewitter entwickeln. Der Wind weht meist nur schwach bis mäßig. In der Nacht zum Dienstag bleibt es warm. Der Dienstag bringt viel Sonne und nur wenige Wolken bei Höchstwerten um 29 bis 30 Grad. Auch am Mittwoch geht es sonnig und trocken weiter. Dann sind erneut um 30 Grad drin.
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1: Familienzuschläge für Beamte, Richter und Soldaten kosten den Staat Milliarden. Der Bund gab im Jahr 2025 rund 825,6 Millionen Euro für seine Bundesbeamten, Bundesrichter und Soldaten aus. Im gesamten öffentlichen Dienst von Bund, Ländern und Kommunen summierten sich diese Zuschläge auf rund 5,1 Milliarden Euro. Sie werden zusätzlich zum Grundgehalt gezahlt, wenn Beamte verheiratet sind oder Kinder haben. Fachleute kritisieren, dass die Zuschläge in manchen Fällen sogar höher ausfallen als die Grundbesoldung. Der Beamtenbund fordert deshalb, die Grundgehälter stärker an Amt und Leistung auszurichten. Politiker von CDU, SPD und Grünen verlangen ein härteres Vorgehen der Europäischen Union gegen chinesische Handelspraktiken. Sie warnen, deutsche Unternehmen würden durch sehr niedrige Preise und staatliche Hilfen für chinesische Hersteller unter Druck geraten. Die SPD-Außenpolitikerin Siemtje Möller spricht von einem aggressiven Plan Pekings und kritisiert die bisherige deutsche China-Politik. CDU-Außenpolitiker Norbert Röttgen fordert wirksame Maßnahmen gegen unfaire Wettbewerbsbedingungen. Aus den Grünen kommen Forderungen nach Anti-Dumping-Maßnahmen, Schutz für Schlüsselbranchen und einer europäischen Industriepolitik. Bei öffentlichen Förderungen solle nach diesen Vorstellungen vor allem die europäische Wertschöpfung profitieren. Die schweren Waldbrände in Südeuropa haben eine Debatte über den Schutz und die Bewirtschaftung von Wäldern ausgelöst. Kritiker europäischer Naturschutzvorgaben warnen, in wenig bewirtschafteten Schutzgebieten könne sich besonders viel brennbares Material ansammeln. Der spanische Forstwissenschaftler Víctor Resco de Dios verweist auf eine Studie zu Waldbränden in Schutzgebieten in mehreren Weltregionen. Danach seien geschützte Flächen in feuergefährdeten Regionen überproportional von Bränden betroffen. Andere Fachleute betonen zugleich, dass Hitze, Trockenheit, Wind und menschliche Zündquellen das Brandrisiko erheblich beeinflussen. Im Mittelpunkt steht damit die Frage, wie Naturschutz, vorbeugende Pflege und Brandschutz besser zusammenwirken können. Nach dem jüngsten Grenzansturm auf die spanische Exklave Ceuta bleibt die Lage dort angespannt. Nach Angaben aus der Stadt hielten sich weiterhin zahlreiche Menschen an Stränden, im Umfeld der Erstaufnahmeeinrichtung und im Hinterland auf. Viele der Ankommenden stammen demnach unter anderem aus Sudan, Bangladesch, Syrien, Tschad, Senegal und Marokko. Kritiker werfen den marokkanischen Behörden vor, die Grenzkontrollen zeitweise gelockert zu haben. Marokko hatte bereits im Jahr 2021 im Streit mit Spanien um die Westsahara seine Grenzpolitik als Druckmittel eingesetzt. Die Ereignisse verstärken nun die Diskussion über den Schutz der europäischen Außengrenzen und eine geregelte Aufnahmepolitik. Die Bundesregierung plant Änderungen bei der Besteuerung nicht gemeinnütziger Vereine. Betroffen sein könnten unter anderem Wirtschaftsverbände, Vereine mit großen Immobilienbeständen und Profisportvereine. Nach einem Entwurf aus dem Finanzministerium soll der bisherige Freibetrag von 5.000 Euro durch eine Freigrenze von 1.000 Euro ersetzt werden. Wer mehr als 1.000 Euro steuerpflichtigen Gewinn erzielt, müsste dann den gesamten Betrag versteuern. Gemeinnützige Sport-, Musik-, Feuerwehr-, Umwelt- und Tierschutzvereine wären von der Regelung nicht betroffen. Bayerns Finanzminister Albert Füracker lehnt die Pläne ab und will sich stattdessen für einen höheren Freibetrag einsetzen.
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2: In der Nacht ist es im Radio NWW-Land meist klar oder nur locker bewölkt. Es bleibt angenehm mild. Die Temperaturen sinken bis zum Morgen auf 16 bis 18 Grad. Im Tagesverlauf wird es wieder hochsommerlich. Sonne und einige Wolken wechseln sich ab. Dazu wird es mit 32 bis 33 Grad sehr warm bis heiß. Regen ist tagsüber kaum ein Thema. Örtlich kann sich am Nachmittag oder Abend aber ein Wärmegewitter entwickeln. Der Wind weht meist nur schwach bis mäßig. In der Nacht zum Dienstag bleibt es warm. Der Dienstag bringt viel Sonne und nur wenige Wolken bei Höchstwerten um 29 bis 30 Grad. Auch am Mittwoch geht es sonnig und trocken weiter. Dann sind erneut um 30 Grad drin.
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1: Familienzuschläge für Beamte, Richter und Soldaten kosten den Staat Milliarden. Der Bund gab im Jahr 2025 rund 825,6 Millionen Euro für seine Bundesbeamten, Bundesrichter und Soldaten aus. Im gesamten öffentlichen Dienst von Bund, Ländern und Kommunen summierten sich diese Zuschläge auf rund 5,1 Milliarden Euro. Sie werden zusätzlich zum Grundgehalt gezahlt, wenn Beamte verheiratet sind oder Kinder haben. Fachleute kritisieren, dass die Zuschläge in manchen Fällen sogar höher ausfallen als die Grundbesoldung. Der Beamtenbund fordert deshalb, die Grundgehälter stärker an Amt und Leistung auszurichten. Politiker von CDU, SPD und Grünen verlangen ein härteres Vorgehen der Europäischen Union gegen chinesische Handelspraktiken. Sie warnen, deutsche Unternehmen würden durch sehr niedrige Preise und staatliche Hilfen für chinesische Hersteller unter Druck geraten. Die SPD-Außenpolitikerin Siemtje Möller spricht von einem aggressiven Plan Pekings und kritisiert die bisherige deutsche China-Politik. CDU-Außenpolitiker Norbert Röttgen fordert wirksame Maßnahmen gegen unfaire Wettbewerbsbedingungen. Aus den Grünen kommen Forderungen nach Anti-Dumping-Maßnahmen, Schutz für Schlüsselbranchen und einer europäischen Industriepolitik. Bei öffentlichen Förderungen solle nach diesen Vorstellungen vor allem die europäische Wertschöpfung profitieren. Die schweren Waldbrände in Südeuropa haben eine Debatte über den Schutz und die Bewirtschaftung von Wäldern ausgelöst. Kritiker europäischer Naturschutzvorgaben warnen, in wenig bewirtschafteten Schutzgebieten könne sich besonders viel brennbares Material ansammeln. Der spanische Forstwissenschaftler Víctor Resco de Dios verweist auf eine Studie zu Waldbränden in Schutzgebieten in mehreren Weltregionen. Danach seien geschützte Flächen in feuergefährdeten Regionen überproportional von Bränden betroffen. Andere Fachleute betonen zugleich, dass Hitze, Trockenheit, Wind und menschliche Zündquellen das Brandrisiko erheblich beeinflussen. Im Mittelpunkt steht damit die Frage, wie Naturschutz, vorbeugende Pflege und Brandschutz besser zusammenwirken können. Nach dem jüngsten Grenzansturm auf die spanische Exklave Ceuta bleibt die Lage dort angespannt. Nach Angaben aus der Stadt hielten sich weiterhin zahlreiche Menschen an Stränden, im Umfeld der Erstaufnahmeeinrichtung und im Hinterland auf. Viele der Ankommenden stammen demnach unter anderem aus Sudan, Bangladesch, Syrien, Tschad, Senegal und Marokko. Kritiker werfen den marokkanischen Behörden vor, die Grenzkontrollen zeitweise gelockert zu haben. Marokko hatte bereits im Jahr 2021 im Streit mit Spanien um die Westsahara seine Grenzpolitik als Druckmittel eingesetzt. Die Ereignisse verstärken nun die Diskussion über den Schutz der europäischen Außengrenzen und eine geregelte Aufnahmepolitik. Die Bundesregierung plant Änderungen bei der Besteuerung nicht gemeinnütziger Vereine. Betroffen sein könnten unter anderem Wirtschaftsverbände, Vereine mit großen Immobilienbeständen und Profisportvereine. Nach einem Entwurf aus dem Finanzministerium soll der bisherige Freibetrag von 5.000 Euro durch eine Freigrenze von 1.000 Euro ersetzt werden. Wer mehr als 1.000 Euro steuerpflichtigen Gewinn erzielt, müsste dann den gesamten Betrag versteuern. Gemeinnützige Sport-, Musik-, Feuerwehr-, Umwelt- und Tierschutzvereine wären von der Regelung nicht betroffen. Bayerns Finanzminister Albert Füracker lehnt die Pläne ab und will sich stattdessen für einen höheren Freibetrag einsetzen.
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2: In der Nacht ist es im Radio NWW-Land meist klar oder nur locker bewölkt. Es bleibt angenehm mild. Die Temperaturen sinken bis zum Morgen auf 16 bis 18 Grad. Im Tagesverlauf wird es wieder hochsommerlich. Sonne und einige Wolken wechseln sich ab. Dazu wird es mit 32 bis 33 Grad sehr warm bis heiß. Regen ist tagsüber kaum ein Thema. Örtlich kann sich am Nachmittag oder Abend aber ein Wärmegewitter entwickeln. Der Wind weht meist nur schwach bis mäßig. In der Nacht zum Dienstag bleibt es warm. Der Dienstag bringt viel Sonne und nur wenige Wolken bei Höchstwerten um 29 bis 30 Grad. Auch am Mittwoch geht es sonnig und trocken weiter. Dann sind erneut um 30 Grad drin.
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1: Familienzuschläge für Beamte, Richter und Soldaten kosten den Staat Milliarden. Der Bund gab im Jahr 2025 rund 825,6 Millionen Euro für seine Bundesbeamten, Bundesrichter und Soldaten aus. Im gesamten öffentlichen Dienst von Bund, Ländern und Kommunen summierten sich diese Zuschläge auf rund 5,1 Milliarden Euro. Sie werden zusätzlich zum Grundgehalt gezahlt, wenn Beamte verheiratet sind oder Kinder haben. Fachleute kritisieren, dass die Zuschläge in manchen Fällen sogar höher ausfallen als die Grundbesoldung. Der Beamtenbund fordert deshalb, die Grundgehälter stärker an Amt und Leistung auszurichten. Politiker von CDU, SPD und Grünen verlangen ein härteres Vorgehen der Europäischen Union gegen chinesische Handelspraktiken. Sie warnen, deutsche Unternehmen würden durch sehr niedrige Preise und staatliche Hilfen für chinesische Hersteller unter Druck geraten. Die SPD-Außenpolitikerin Siemtje Möller spricht von einem aggressiven Plan Pekings und kritisiert die bisherige deutsche China-Politik. CDU-Außenpolitiker Norbert Röttgen fordert wirksame Maßnahmen gegen unfaire Wettbewerbsbedingungen. Aus den Grünen kommen Forderungen nach Anti-Dumping-Maßnahmen, Schutz für Schlüsselbranchen und einer europäischen Industriepolitik. Bei öffentlichen Förderungen solle nach diesen Vorstellungen vor allem die europäische Wertschöpfung profitieren. Die schweren Waldbrände in Südeuropa haben eine Debatte über den Schutz und die Bewirtschaftung von Wäldern ausgelöst. Kritiker europäischer Naturschutzvorgaben warnen, in wenig bewirtschafteten Schutzgebieten könne sich besonders viel brennbares Material ansammeln. Der spanische Forstwissenschaftler Víctor Resco de Dios verweist auf eine Studie zu Waldbränden in Schutzgebieten in mehreren Weltregionen. Danach seien geschützte Flächen in feuergefährdeten Regionen überproportional von Bränden betroffen. Andere Fachleute betonen zugleich, dass Hitze, Trockenheit, Wind und menschliche Zündquellen das Brandrisiko erheblich beeinflussen. Im Mittelpunkt steht damit die Frage, wie Naturschutz, vorbeugende Pflege und Brandschutz besser zusammenwirken können. Nach dem jüngsten Grenzansturm auf die spanische Exklave Ceuta bleibt die Lage dort angespannt. Nach Angaben aus der Stadt hielten sich weiterhin zahlreiche Menschen an Stränden, im Umfeld der Erstaufnahmeeinrichtung und im Hinterland auf. Viele der Ankommenden stammen demnach unter anderem aus Sudan, Bangladesch, Syrien, Tschad, Senegal und Marokko. Kritiker werfen den marokkanischen Behörden vor, die Grenzkontrollen zeitweise gelockert zu haben. Marokko hatte bereits im Jahr 2021 im Streit mit Spanien um die Westsahara seine Grenzpolitik als Druckmittel eingesetzt. Die Ereignisse verstärken nun die Diskussion über den Schutz der europäischen Außengrenzen und eine geregelte Aufnahmepolitik. Die Bundesregierung plant Änderungen bei der Besteuerung nicht gemeinnütziger Vereine. Betroffen sein könnten unter anderem Wirtschaftsverbände, Vereine mit großen Immobilienbeständen und Profisportvereine. Nach einem Entwurf aus dem Finanzministerium soll der bisherige Freibetrag von 5.000 Euro durch eine Freigrenze von 1.000 Euro ersetzt werden. Wer mehr als 1.000 Euro steuerpflichtigen Gewinn erzielt, müsste dann den gesamten Betrag versteuern. Gemeinnützige Sport-, Musik-, Feuerwehr-, Umwelt- und Tierschutzvereine wären von der Regelung nicht betroffen. Bayerns Finanzminister Albert Füracker lehnt die Pläne ab und will sich stattdessen für einen höheren Freibetrag einsetzen.
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2: Der Morgen startet im Radio NWW-Land freundlich mit viel Sonne und einzelnen Wolken. Bei 16 bis 18 Grad ist es bereits recht mild. Im weiteren Tagesverlauf setzt sich das sommerliche Wetter fort. Es gibt Sonne, einige Wolken und Höchstwerte zwischen 32 und 33 Grad. Meist bleibt es trocken. Im Laufe des Nachmittags oder am Abend kann sich örtlich trotzdem ein Wärmegewitter bilden. Der Wind weht überwiegend schwach bis mäßig. Die Nacht zum Dienstag wird wieder warm. Am Dienstag scheint häufig die Sonne. Die Werte erreichen 29 bis 30 Grad. Am Mittwoch bleibt es ebenfalls sonnig und trocken, mit Temperaturen um 30 Grad.
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1: Familienzuschläge für Beamte, Richter und Soldaten kosten den Staat Milliarden. Der Bund gab im Jahr 2025 rund 825,6 Millionen Euro für seine Bundesbeamten, Bundesrichter und Soldaten aus. Im gesamten öffentlichen Dienst von Bund, Ländern und Kommunen summierten sich diese Zuschläge auf rund 5,1 Milliarden Euro. Sie werden zusätzlich zum Grundgehalt gezahlt, wenn Beamte verheiratet sind oder Kinder haben. Fachleute kritisieren, dass die Zuschläge in manchen Fällen sogar höher ausfallen als die Grundbesoldung. Der Beamtenbund fordert deshalb, die Grundgehälter stärker an Amt und Leistung auszurichten. Politiker von CDU, SPD und Grünen verlangen ein härteres Vorgehen der Europäischen Union gegen chinesische Handelspraktiken. Sie warnen, deutsche Unternehmen würden durch sehr niedrige Preise und staatliche Hilfen für chinesische Hersteller unter Druck geraten. Die SPD-Außenpolitikerin Siemtje Möller spricht von einem aggressiven Plan Pekings und kritisiert die bisherige deutsche China-Politik. CDU-Außenpolitiker Norbert Röttgen fordert wirksame Maßnahmen gegen unfaire Wettbewerbsbedingungen. Aus den Grünen kommen Forderungen nach Anti-Dumping-Maßnahmen, Schutz für Schlüsselbranchen und einer europäischen Industriepolitik. Bei öffentlichen Förderungen solle nach diesen Vorstellungen vor allem die europäische Wertschöpfung profitieren. Die schweren Waldbrände in Südeuropa haben eine Debatte über den Schutz und die Bewirtschaftung von Wäldern ausgelöst. Kritiker europäischer Naturschutzvorgaben warnen, in wenig bewirtschafteten Schutzgebieten könne sich besonders viel brennbares Material ansammeln. Der spanische Forstwissenschaftler Víctor Resco de Dios verweist auf eine Studie zu Waldbränden in Schutzgebieten in mehreren Weltregionen. Danach seien geschützte Flächen in feuergefährdeten Regionen überproportional von Bränden betroffen. Andere Fachleute betonen zugleich, dass Hitze, Trockenheit, Wind und menschliche Zündquellen das Brandrisiko erheblich beeinflussen. Im Mittelpunkt steht damit die Frage, wie Naturschutz, vorbeugende Pflege und Brandschutz besser zusammenwirken können. Nach dem jüngsten Grenzansturm auf die spanische Exklave Ceuta bleibt die Lage dort angespannt. Nach Angaben aus der Stadt hielten sich weiterhin zahlreiche Menschen an Stränden, im Umfeld der Erstaufnahmeeinrichtung und im Hinterland auf. Viele der Ankommenden stammen demnach unter anderem aus Sudan, Bangladesch, Syrien, Tschad, Senegal und Marokko. Kritiker werfen den marokkanischen Behörden vor, die Grenzkontrollen zeitweise gelockert zu haben. Marokko hatte bereits im Jahr 2021 im Streit mit Spanien um die Westsahara seine Grenzpolitik als Druckmittel eingesetzt. Die Ereignisse verstärken nun die Diskussion über den Schutz der europäischen Außengrenzen und eine geregelte Aufnahmepolitik. Die Bundesregierung plant Änderungen bei der Besteuerung nicht gemeinnütziger Vereine. Betroffen sein könnten unter anderem Wirtschaftsverbände, Vereine mit großen Immobilienbeständen und Profisportvereine. Nach einem Entwurf aus dem Finanzministerium soll der bisherige Freibetrag von 5.000 Euro durch eine Freigrenze von 1.000 Euro ersetzt werden. Wer mehr als 1.000 Euro steuerpflichtigen Gewinn erzielt, müsste dann den gesamten Betrag versteuern. Gemeinnützige Sport-, Musik-, Feuerwehr-, Umwelt- und Tierschutzvereine wären von der Regelung nicht betroffen. Bayerns Finanzminister Albert Füracker lehnt die Pläne ab und will sich stattdessen für einen höheren Freibetrag einsetzen.
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2: Der Morgen startet im Radio NWW-Land freundlich mit viel Sonne und einzelnen Wolken. Bei 16 bis 18 Grad ist es bereits recht mild. Im weiteren Tagesverlauf setzt sich das sommerliche Wetter fort. Es gibt Sonne, einige Wolken und Höchstwerte zwischen 32 und 33 Grad. Meist bleibt es trocken. Im Laufe des Nachmittags oder am Abend kann sich örtlich trotzdem ein Wärmegewitter bilden. Der Wind weht überwiegend schwach bis mäßig. Die Nacht zum Dienstag wird wieder warm. Am Dienstag scheint häufig die Sonne. Die Werte erreichen 29 bis 30 Grad. Am Mittwoch bleibt es ebenfalls sonnig und trocken, mit Temperaturen um 30 Grad.
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1: Familienzuschläge für Beamte, Richter und Soldaten kosten den Staat Milliarden. Der Bund gab im Jahr 2025 rund 825,6 Millionen Euro für seine Bundesbeamten, Bundesrichter und Soldaten aus. Im gesamten öffentlichen Dienst von Bund, Ländern und Kommunen summierten sich diese Zuschläge auf rund 5,1 Milliarden Euro. Sie werden zusätzlich zum Grundgehalt gezahlt, wenn Beamte verheiratet sind oder Kinder haben. Fachleute kritisieren, dass die Zuschläge in manchen Fällen sogar höher ausfallen als die Grundbesoldung. Der Beamtenbund fordert deshalb, die Grundgehälter stärker an Amt und Leistung auszurichten. Politiker von CDU, SPD und Grünen verlangen ein härteres Vorgehen der Europäischen Union gegen chinesische Handelspraktiken. Sie warnen, deutsche Unternehmen würden durch sehr niedrige Preise und staatliche Hilfen für chinesische Hersteller unter Druck geraten. Die SPD-Außenpolitikerin Siemtje Möller spricht von einem aggressiven Plan Pekings und kritisiert die bisherige deutsche China-Politik. CDU-Außenpolitiker Norbert Röttgen fordert wirksame Maßnahmen gegen unfaire Wettbewerbsbedingungen. Aus den Grünen kommen Forderungen nach Anti-Dumping-Maßnahmen, Schutz für Schlüsselbranchen und einer europäischen Industriepolitik. Bei öffentlichen Förderungen solle nach diesen Vorstellungen vor allem die europäische Wertschöpfung profitieren. Die schweren Waldbrände in Südeuropa haben eine Debatte über den Schutz und die Bewirtschaftung von Wäldern ausgelöst. Kritiker europäischer Naturschutzvorgaben warnen, in wenig bewirtschafteten Schutzgebieten könne sich besonders viel brennbares Material ansammeln. Der spanische Forstwissenschaftler Víctor Resco de Dios verweist auf eine Studie zu Waldbränden in Schutzgebieten in mehreren Weltregionen. Danach seien geschützte Flächen in feuergefährdeten Regionen überproportional von Bränden betroffen. Andere Fachleute betonen zugleich, dass Hitze, Trockenheit, Wind und menschliche Zündquellen das Brandrisiko erheblich beeinflussen. Im Mittelpunkt steht damit die Frage, wie Naturschutz, vorbeugende Pflege und Brandschutz besser zusammenwirken können. Nach dem jüngsten Grenzansturm auf die spanische Exklave Ceuta bleibt die Lage dort angespannt. Nach Angaben aus der Stadt hielten sich weiterhin zahlreiche Menschen an Stränden, im Umfeld der Erstaufnahmeeinrichtung und im Hinterland auf. Viele der Ankommenden stammen demnach unter anderem aus Sudan, Bangladesch, Syrien, Tschad, Senegal und Marokko. Kritiker werfen den marokkanischen Behörden vor, die Grenzkontrollen zeitweise gelockert zu haben. Marokko hatte bereits im Jahr 2021 im Streit mit Spanien um die Westsahara seine Grenzpolitik als Druckmittel eingesetzt. Die Ereignisse verstärken nun die Diskussion über den Schutz der europäischen Außengrenzen und eine geregelte Aufnahmepolitik. Die Bundesregierung plant Änderungen bei der Besteuerung nicht gemeinnütziger Vereine. Betroffen sein könnten unter anderem Wirtschaftsverbände, Vereine mit großen Immobilienbeständen und Profisportvereine. Nach einem Entwurf aus dem Finanzministerium soll der bisherige Freibetrag von 5.000 Euro durch eine Freigrenze von 1.000 Euro ersetzt werden. Wer mehr als 1.000 Euro steuerpflichtigen Gewinn erzielt, müsste dann den gesamten Betrag versteuern. Gemeinnützige Sport-, Musik-, Feuerwehr-, Umwelt- und Tierschutzvereine wären von der Regelung nicht betroffen. Bayerns Finanzminister Albert Füracker lehnt die Pläne ab und will sich stattdessen für einen höheren Freibetrag einsetzen.
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2: Der Morgen startet im Radio NWW-Land freundlich mit viel Sonne und einzelnen Wolken. Bei 16 bis 18 Grad ist es bereits recht mild. Im weiteren Tagesverlauf setzt sich das sommerliche Wetter fort. Es gibt Sonne, einige Wolken und Höchstwerte zwischen 32 und 33 Grad. Meist bleibt es trocken. Im Laufe des Nachmittags oder am Abend kann sich örtlich trotzdem ein Wärmegewitter bilden. Der Wind weht überwiegend schwach bis mäßig. Die Nacht zum Dienstag wird wieder warm. Am Dienstag scheint häufig die Sonne. Die Werte erreichen 29 bis 30 Grad. Am Mittwoch bleibt es ebenfalls sonnig und trocken, mit Temperaturen um 30 Grad.
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1: Familienzuschläge für Beamte, Richter und Soldaten kosten den Staat Milliarden. Der Bund gab im Jahr 2025 rund 825,6 Millionen Euro für seine Bundesbeamten, Bundesrichter und Soldaten aus. Im gesamten öffentlichen Dienst von Bund, Ländern und Kommunen summierten sich diese Zuschläge auf rund 5,1 Milliarden Euro. Sie werden zusätzlich zum Grundgehalt gezahlt, wenn Beamte verheiratet sind oder Kinder haben. Fachleute kritisieren, dass die Zuschläge in manchen Fällen sogar höher ausfallen als die Grundbesoldung. Der Beamtenbund fordert deshalb, die Grundgehälter stärker an Amt und Leistung auszurichten. Politiker von CDU, SPD und Grünen verlangen ein härteres Vorgehen der Europäischen Union gegen chinesische Handelspraktiken. Sie warnen, deutsche Unternehmen würden durch sehr niedrige Preise und staatliche Hilfen für chinesische Hersteller unter Druck geraten. Die SPD-Außenpolitikerin Siemtje Möller spricht von einem aggressiven Plan Pekings und kritisiert die bisherige deutsche China-Politik. CDU-Außenpolitiker Norbert Röttgen fordert wirksame Maßnahmen gegen unfaire Wettbewerbsbedingungen. Aus den Grünen kommen Forderungen nach Anti-Dumping-Maßnahmen, Schutz für Schlüsselbranchen und einer europäischen Industriepolitik. Bei öffentlichen Förderungen solle nach diesen Vorstellungen vor allem die europäische Wertschöpfung profitieren. Die schweren Waldbrände in Südeuropa haben eine Debatte über den Schutz und die Bewirtschaftung von Wäldern ausgelöst. Kritiker europäischer Naturschutzvorgaben warnen, in wenig bewirtschafteten Schutzgebieten könne sich besonders viel brennbares Material ansammeln. Der spanische Forstwissenschaftler Víctor Resco de Dios verweist auf eine Studie zu Waldbränden in Schutzgebieten in mehreren Weltregionen. Danach seien geschützte Flächen in feuergefährdeten Regionen überproportional von Bränden betroffen. Andere Fachleute betonen zugleich, dass Hitze, Trockenheit, Wind und menschliche Zündquellen das Brandrisiko erheblich beeinflussen. Im Mittelpunkt steht damit die Frage, wie Naturschutz, vorbeugende Pflege und Brandschutz besser zusammenwirken können. Nach dem jüngsten Grenzansturm auf die spanische Exklave Ceuta bleibt die Lage dort angespannt. Nach Angaben aus der Stadt hielten sich weiterhin zahlreiche Menschen an Stränden, im Umfeld der Erstaufnahmeeinrichtung und im Hinterland auf. Viele der Ankommenden stammen demnach unter anderem aus Sudan, Bangladesch, Syrien, Tschad, Senegal und Marokko. Kritiker werfen den marokkanischen Behörden vor, die Grenzkontrollen zeitweise gelockert zu haben. Marokko hatte bereits im Jahr 2021 im Streit mit Spanien um die Westsahara seine Grenzpolitik als Druckmittel eingesetzt. Die Ereignisse verstärken nun die Diskussion über den Schutz der europäischen Außengrenzen und eine geregelte Aufnahmepolitik. Die Bundesregierung plant Änderungen bei der Besteuerung nicht gemeinnütziger Vereine. Betroffen sein könnten unter anderem Wirtschaftsverbände, Vereine mit großen Immobilienbeständen und Profisportvereine. Nach einem Entwurf aus dem Finanzministerium soll der bisherige Freibetrag von 5.000 Euro durch eine Freigrenze von 1.000 Euro ersetzt werden. Wer mehr als 1.000 Euro steuerpflichtigen Gewinn erzielt, müsste dann den gesamten Betrag versteuern. Gemeinnützige Sport-, Musik-, Feuerwehr-, Umwelt- und Tierschutzvereine wären von der Regelung nicht betroffen. Bayerns Finanzminister Albert Füracker lehnt die Pläne ab und will sich stattdessen für einen höheren Freibetrag einsetzen.
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2: Am Vormittag zeigt sich das Wetter im Radio NWW-Land sommerlich. Die Sonne scheint häufig, zeitweise ziehen Wolken durch. Die Temperaturen steigen schnell an und erreichen am Nachmittag 32 bis 33 Grad. Es bleibt überwiegend trocken. Nur vereinzelt ist später ein Wärmegewitter möglich. Der Wind bleibt meist schwach bis mäßig. Am Abend ist es weiter warm, in der Nacht zum Dienstag sinken die Werte nur langsam. Der Dienstag wird sonnig bis leicht bewölkt und mit rund 29 bis 30 Grad etwas weniger heiß. Am Mittwoch geht es trocken weiter, viel Sonne, nur wenige Wolken und erneut Temperaturen um 30 Grad.
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1: In Spanien und Frankreich kämpfen Einsatzkräfte gegen neue Waldbrände. In der südspanischen Provinz Huelva hat das Feuer nahe Niebla rund 8000 Hektar erfasst, wobei nicht die gesamte Fläche abgebrannt sein soll. Mehr als 500 Kräfte, darunter 250 Soldaten, sind dort im Einsatz. Knapp 500 Menschen wurden vorsorglich in Sicherheit gebracht. Auch in der Provinz Castellón brennt es. Dort wurden fast 400 Hektar erfasst. In Südfrankreich kämpfen mehr als 200 Feuerwehrleute mit Löschflugzeugen gegen ein Feuer im Departement Lozère. Zwei Dörfer wurden geräumt. Als mögliche Ursache gilt ein brennendes Auto. Nach dem Anschlag beim Christopher Street Day in Berlin fordert die SPD erneut, sexuelle Identität ausdrücklich in Artikel 3 des Grundgesetzes aufzunehmen. Unionsfraktionschef Thorsten Frey hält eine Änderung für nicht notwendig, weil das Diskriminierungsverbot nach seiner Auffassung bereits umfassend gilt. Er warnt davor, die Verfassung mit weiteren Einzelregelungen zu überfrachten. Unterstützung für die Ergänzung kommt auch aus Teilen der CDU, darunter Berlins regierendem Bürgermeister Kai Wegner. Die FDP lehnt die Änderung ebenfalls ab und fordert stattdessen konkrete Maßnahmen gegen islamistische Gewalt. Eine Initiative des Bundesrates zur Ergänzung von Artikel 3 liegt bereits im Bundestag. Die Grenzen zwischen scharfer politischer Kritik und strafbarer Volksverhetzung beschäftigen erneut die Justiz. Eine 76-jährige Frau aus Düsseldorf muss sich nach einem Freispruch erneut mit einem Verfahren wegen eines Facebook-Kommentars zur Migrationspolitik befassen. Die Staatsanwaltschaft hatte in der Neuverhandlung zunächst selbst auf Freispruch plädiert, legte anschließend aber Revision gegen das Urteil ein. Sie wirft der Frau vor, mit ihren Äußerungen gezielt eine feindselige Haltung gegenüber Asylbewerbern befördert zu haben. Das Oberlandesgericht hatte ein früheres Urteil aufgehoben, weil die Vorinstanz die Absicht hinter dem Kommentar nicht ausreichend geprüft habe. Jetzt muss erneut über den Fall entschieden werden. In der Debatte über die Reform des Berufsbeamtentums wächst die Kritik an Kosten, Größe und Privilegien des öffentlichen Dienstes. Fast 2 Millionen Menschen in Deutschland sind verbeamtet. Insgesamt arbeiten rund 5,5 Millionen Menschen im öffentlichen Dienst. Die jährlichen Ausgaben für aktive und frühere Beamte werden auf mehr als 240 Milliarden Euro geschätzt. Allein Pensionen und Hinterbliebenenversorgung kosten demnach rund 66 Milliarden Euro im Jahr. Kritiker fordern, den Beamtenstatus stärker auf hoheitliche Kernaufgaben zu begrenzen und Verwaltungsabläufe effizienter zu machen. Sie verweisen darauf, dass digitale Verfahren den Personalbedarf in vielen Bereichen senken könnten. Eine explodierte Drohne nahe einer wichtigen Gaspipeline sorgt für Spannungen zwischen Bulgarien und der Ukraine. Das Fluggerät ging nahe Kardam am Schwarzen Meer in einem Sonnenblumenfeld nieder, etwa 1 Kilometer von einer Verdichterstation der Transbalkan-Gaspipeline entfernt. Verletzt wurde niemand, die bulgarischen Behörden sprechen aber von einer erheblichen Sprengstoffmenge. Nach ersten Untersuchungen könnte es sich um einen Drohnentyp handeln, der von den ukrainischen Streitkräften häufig genutzt wird. Kiew bestreitet, absichtlich ein Fluggerät nach Bulgarien gelenkt zu haben und will die Umstände gemeinsam mit Sofia klären. Bulgarien hat die ukrainische Botschafterin einbestellt und seine Überwachung an der Grenze verstärkt.
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2: Am Vormittag zeigt sich das Wetter im Radio NWW-Land sommerlich. Die Sonne scheint häufig, zeitweise ziehen Wolken durch. Die Temperaturen steigen schnell an und erreichen am Nachmittag 32 bis 33 Grad. Es bleibt überwiegend trocken. Nur vereinzelt ist später ein Wärmegewitter möglich. Der Wind bleibt meist schwach bis mäßig. Am Abend ist es weiter warm, in der Nacht zum Dienstag sinken die Werte nur langsam. Der Dienstag wird sonnig bis leicht bewölkt und mit rund 29 bis 30 Grad etwas weniger heiß. Am Mittwoch geht es trocken weiter, viel Sonne, nur wenige Wolken und erneut Temperaturen um 30 Grad.
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1: Bei Oettingen sind zwei Menschen bei einem schweren Unfall auf der B466 ums Leben gekommen. Ein Kleintransporter kam am Samstagabend zwischen Oettingen und Westheim zunächst von der Fahrbahn ab, geriet ins Schleudern und prallte frontal gegen einen Baum. Der 54-jährige Fahrer und seine 75-jährige Beifahrerin wurden im Fahrzeug eingeklemmt. Einsatzkräfte versuchten noch, beide wiederzubeleben, sie starben jedoch an der Unfallstelle. Rund 100 Einsatzkräfte der Feuerwehr waren vor Ort. Die Bundesstraße war mehr als 3 Stunden gesperrt. Ein Gutachter soll die Unfallursache klären. Am Landgericht Augsburg beginnt heute der Prozess gegen einen 59-jährigen Musiklehrer. Er soll mehrere Mädchen im Unterricht in Augsburg und Dillingen heimlich unter den Rock gefilmt haben. In 2 Fällen soll es zudem zu Übergriffen gekommen sein. Außerdem lautet ein Vorwurf auf den Besitz von Missbrauchsdarstellungen von Kindern. Der Mann sitzt seit September vergangenen Jahres in Untersuchungshaft. Ein Urteil wird bereits in der kommenden Woche erwartet. Hausheim im Landkreis Donau-Ries bereitet sich auf ein großes Mittelalterfest vor. Von Donnerstag, dem 13. August, bis Sonntag, dem 16. August, wird das historische Altdorf 4 Tage lang zum Festgelände. Geplant sind Schaukämpfe, historische Tänze, Feuershows, Gaukler, Führungen und ein großer Festumzug. Auch alte Traktoren, Handwerksvorführungen und eine Dreschmaschine sollen zu sehen sein. Die Gemeinde hat das Fest über 2 Jahre vorbereitet und bindet viele Vereine sowie Bürgerinnen und Bürger ein. Besonders junge Menschen sollen für das gemeinsame Engagement und künftige Feste im Ort begeistert werden. Nach einem schweren Unfall auf der B300 zwischen Friedberg und Dasing ist ein Motorradfahrer gestorben. Nach bisherigen Erkenntnissen kollidierte er am späten Nachmittag mit einem Auto. Der Autofahrer wurde leicht verletzt, der Motorradfahrer starb noch an der Unfallstelle. Die B300 war für längere Zeit vollständig gesperrt. Die Polizei ermittelt zur Ursache des Zusammenstoßes. In Bobingen kam es außerdem zu einem Frontalzusammenstoß, nachdem eine 74-jährige Autofahrerin ihr Navigationsgerät auf dem Schoß bedient hatte. Dort wurden alle Beteiligten leicht

0: verletzt. Beim Augsburger Friedensfest haben am Wochenende rund 1500 Menschen auf dem Rathausplatz den Zusammenhalt gefeiert. Oberbürgermeister Florian Freund erinnerte daran, dass Frieden gerade in Krisenzeiten keine Selbstverständlichkeit ist. Das Fest stand deshalb im Zeichen des Miteinanders in der Stadtgesellschaft. Für viele Beschäftigte im Einzelhandel brachte das Friedensfest auch einen freien Samstag. Die Geschäfte in Augsburg blieben an diesem Tag geschlossen. Die Veranstalter ziehen eine positive Bilanz des Wochenendes.
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1: Hallo.
2: Hallo.
1: Einen wunderschönen Wochenstart wünsche ich euch.
2: Und Servus miteinander.
1: Genau, wir haben uns überlegt, diese Woche lauter Aufstriche zu machen.
2: Genau,
1: Los geht's. Brotaufstriche, genau.
2: Brotaufstriche, ja.
1: Genau, los geht's mit einem Obersten.
2: Genau, und gibt ja vielleicht Preisen unter uns. Hätte jetzt wahrscheinlich der Friedel Fesel gesagt.
1: Ja, wie heißt es dann auf Preußisch? Angepatzter?
2: Ein Angepatzter.
1: Angepatzter.
2: Aber das ist genauso, wie wenn ich sagen will, ich liebe dich auf Bayerisch. Ich liebe dich. Das klingt auch wie, naja, gewollt und nicht gekonnt. Also bleib mal lieber beim Obersten und bei Ich liebe dich. Weil vielleicht liebt ja der ein oder andere den Obersten. So, und jetzt kommen wir zum Kochteil.
1: Genau. Ja, macht man mit reifen Camembert.
2: Genau, Brie kommt noch rein. Dann in unserem Fall, ne, das kann man, also es variiert auch immer so ein bisschen. Ne? Ich meine, der eine hat den Obersten so gemacht, der andere so. Das Oma-Rezept, das wird geheim gehalten und weitergegeben in der Familie. Ne? Kennt man ja sowas.
1: Genau. Einen Tipp hätte ich allerdings, da kommen ja Zwiebeln rein. Wenn man jetzt aber einen Obersten macht, der, wo man schon weiß vornherein, dass es zu viel ist, dann fülle ich den immer in Gläser ab oder in ein Glas ohne Zwiebel. Weil die Zwiebel, wenn dabei ist, das ist dann nicht gut und macht dann die Zwiebel eigentlich immer erst oben drauf. Oder halt eben dann
2: ja, halt unterheben,
1: später, wenn man weiß, das isst man auf jeden Fall.
2: Mhm.
1: Genau.
2: Also das ist wirklich eine tolle Sache, eine richtig schöne, auch gehaltvolle Sache. Weil ich meine, so, was weiß ich, wenn man so zwei Semmeln mit Obersten hinter sich hat, da ist man assatt, ganz ehrlich.
1: Ja, ja,
2: und ansonsten schon. Natürlich auch eine wunderschöne Brotzeit, passt natürlich auch zu einer richtig schönen Brezen. Ja.
1: Genau. Oder zum guten Bauernbrot.
2: Genau. So, jetzt ist es aber so, dass wir diese ganze Woche nicht unbedingt nur bei bayerischen Brotaufstrichen bleiben. Wir werden querbeet gehen. Allerdings diese Woche fleischlos.
1: Genau.
2: Nächste Woche gibt es dann Brotaufstriche. Da kann dann schon mal so was Deftiges dabei sein.
1: So schaut's aus.
2: Ja?
1: Genau.
2: Also.
1: Ja, dann hoffen wir, dass für euch was dabei ist, was ihr gerne nachbrutzeln kann man ja heute nicht sagen, gell? Aber nach Kochen Nö. Auch nicht. Nach Batzen.
2: Nach Batzen. Ja. Ja, also auf jeden Fall, das so Brot, also es gibt ja Leute, die sagen, oh, schon wieder Brot, schon wieder kalt, langweilig.
1: Ach, da gibt es doch so viele Variationen.
2: Ja, ganz tolle Sachen. Also lasst euch da mal überraschen. Na?
1: Genau.
2: Okay.
1: Dann viel Spaß dabei, einen schönen Tag noch und bis morgen.
2: Bis morgen.
1: Tschüss.
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1: In Spanien und Frankreich kämpfen Einsatzkräfte gegen neue Waldbrände. In der südspanischen Provinz Huelva hat das Feuer nahe Niebla rund 8000 Hektar erfasst, wobei nicht die gesamte Fläche abgebrannt sein soll. Mehr als 500 Kräfte, darunter 250 Soldaten, sind dort im Einsatz. Knapp 500 Menschen wurden vorsorglich in Sicherheit gebracht. Auch in der Provinz Castellón brennt es, dort wurden fast 400 Hektar erfasst. In Südfrankreich kämpfen mehr als 200 Feuerwehrleute mit Löschflugzeugen gegen ein Feuer im Departement Lozère. Zwei Dörfer wurden geräumt. Als mögliche Ursache gilt ein brennendes Auto. Nach dem Anschlag beim Christopher Street Day in Berlin fordert die SPD erneut, sexuelle Identität ausdrücklich in Artikel 3 des Grundgesetzes aufzunehmen. Unionsfraktionschef Thorsten Frey hält eine Änderung für nicht notwendig, weil das Diskriminierungsverbot nach seiner Auffassung bereits umfassend gilt. Er warnt davor, die Verfassung mit weiteren Einzelregelungen zu überfrachten. Unterstützung für die Ergänzung kommt auch aus Teilen der CDU, darunter Berlins regierendem Bürgermeister Kai Wegner. Die FDP lehnt die Änderung ebenfalls ab und fordert stattdessen konkrete Maßnahmen gegen islamistische Gewalt. Eine Initiative des Bundesrates zur Ergänzung von Artikel 3 liegt bereits im Bundestag. Die Grenzen zwischen scharfer politischer Kritik und strafbarer Volksverhetzung beschäftigen erneut die Justiz. Eine 76-jährige Frau aus Düsseldorf muss sich nach einem Freispruch erneut mit einem Verfahren wegen eines Facebook-Kommentars zur Migrationspolitik befassen. Die Staatsanwaltschaft hatte in der Neuverhandlung zunächst selbst auf Freispruch plädiert, legte anschließend aber Revision gegen das Urteil ein. Sie wirft der Frau vor, mit ihren Äußerungen gezielt eine feindselige Haltung gegenüber Asylbewerbern befördert zu haben. Das Oberlandesgericht hatte ein früheres Urteil aufgehoben, weil die Vorinstanz die Absicht hinter dem Kommentar nicht ausreichend geprüft habe. Jetzt muss erneut über den Fall entschieden werden. In der Debatte über die Reform des Berufsbeamtentums wächst die Kritik an Kosten, Größe und Privilegien des öffentlichen Dienstes. Fast 2 Millionen Menschen in Deutschland sind verbeamtet. Insgesamt arbeiten rund 5,5 Millionen Menschen im öffentlichen Dienst. Die jährlichen Ausgaben für aktive und frühere Beamte werden auf mehr als 240 Milliarden Euro geschätzt. Allein Pensionen und Hinterbliebenenversorgung kosten demnach rund 66 Milliarden Euro im Jahr. Kritiker fordern, den Beamtenstatus stärker auf hoheitliche Kernaufgaben zu begrenzen und Verwaltungsabläufe effizienter zu machen. Sie verweisen darauf, dass digitale Verfahren den Personalbedarf in vielen Bereichen senken könnten. Eine explodierte Drohne nahe einer wichtigen Gaspipeline sorgt für Spannungen zwischen Bulgarien und der Ukraine. Das Fluggerät ging nahe Kardam am Schwarzen Meer in einem Sonnenblumenfeld nieder, etwa 1 Kilometer von einer Verdichterstation der Transbalkan-Gaspipeline entfernt. Verletzt wurde niemand, die bulgarischen Behörden sprechen aber von einer erheblichen Sprengstoffmenge. Nach ersten Untersuchungen könnte es sich um einen Drohnentyp handeln, der von den ukrainischen Streitkräften häufig genutzt wird. Kiew bestreitet, absichtlich ein Fluggerät nach Bulgarien gelenkt zu haben und will die Umstände gemeinsam mit Sofia klären. Bulgarien hat die ukrainische Botschafterin einbestellt und seine Überwachung an der Grenze verstärkt.
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2: Am Vormittag zeigt sich das Wetter im Radio NWW-Land sommerlich. Die Sonne scheint häufig, zeitweise ziehen Wolken durch. Die Temperaturen steigen schnell an und erreichen am Nachmittag 32 bis 33 Grad. Es bleibt überwiegend trocken. Nur vereinzelt ist später ein Wärmegewitter möglich. Der Wind bleibt meist schwach bis mäßig. Am Abend ist es weiter warm, in der Nacht zum Dienstag sinken die Werte nur langsam. Der Dienstag wird sonnig bis leicht bewölkt und mit rund 29 bis 30 Grad etwas weniger heiß. Am Mittwoch geht es trocken weiter, viel Sonne, nur wenige Wolken und erneut Temperaturen um 30 Grad.
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1: In Spanien und Frankreich kämpfen Einsatzkräfte gegen neue Waldbrände. In der südspanischen Provinz Huelva hat das Feuer nahe Niebla rund 8000 Hektar erfasst, wobei nicht die gesamte Fläche abgebrannt sein soll. Mehr als 500 Kräfte, darunter 250 Soldaten, sind dort im Einsatz. Knapp 500 Menschen wurden vorsorglich in Sicherheit gebracht. Auch in der Provinz Castellón brennt es, dort wurden fast 400 Hektar erfasst. In Südfrankreich kämpfen mehr als 200 Feuerwehrleute mit Löschflugzeugen gegen ein Feuer im Departement Lozère. Zwei Dörfer wurden geräumt. Als mögliche Ursache gilt ein brennendes Auto. Nach dem Anschlag beim Christopher Street Day in Berlin fordert die SPD erneut, sexuelle Identität ausdrücklich in Artikel 3 des Grundgesetzes aufzunehmen. Unionsfraktionschef Thorsten Frey hält eine Änderung für nicht notwendig, weil das Diskriminierungsverbot nach seiner Auffassung bereits umfassend gilt. Er warnt davor, die Verfassung mit weiteren Einzelregelungen zu überfrachten. Unterstützung für die Ergänzung kommt auch aus Teilen der CDU, darunter Berlins regierendem Bürgermeister Kai Wegner. Die FDP lehnt die Änderung ebenfalls ab und fordert stattdessen konkrete Maßnahmen gegen islamistische Gewalt. Eine Initiative des Bundesrates zur Ergänzung von Artikel 3 liegt bereits im Bundestag. Die Grenzen zwischen scharfer politischer Kritik und strafbarer Volksverhetzung beschäftigen erneut die Justiz. Eine 76-jährige Frau aus Düsseldorf muss sich nach einem Freispruch erneut mit einem Verfahren wegen eines Facebook-Kommentars zur Migrationspolitik befassen. Die Staatsanwaltschaft hatte in der Neuverhandlung zunächst selbst auf Freispruch plädiert, legte anschließend aber Revision gegen das Urteil ein. Sie wirft der Frau vor, mit ihren Äußerungen gezielt eine feindselige Haltung gegenüber Asylbewerbern befördert zu haben. Das Oberlandesgericht hatte ein früheres Urteil aufgehoben, weil die Vorinstanz die Absicht hinter dem Kommentar nicht ausreichend geprüft habe. Jetzt muss erneut über den Fall entschieden werden. In der Debatte über die Reform des Berufsbeamtentums wächst die Kritik an Kosten, Größe und Privilegien des öffentlichen Dienstes. Fast 2 Millionen Menschen in Deutschland sind verbeamtet. Insgesamt arbeiten rund 5,5 Millionen Menschen im öffentlichen Dienst. Die jährlichen Ausgaben für aktive und frühere Beamte werden auf mehr als 240 Milliarden Euro geschätzt. Allein Pensionen und Hinterbliebenenversorgung kosten demnach rund 66 Milliarden Euro im Jahr. Kritiker fordern, den Beamtenstatus stärker auf hoheitliche Kernaufgaben zu begrenzen und Verwaltungsabläufe effizienter zu machen. Sie verweisen darauf, dass digitale Verfahren den Personalbedarf in vielen Bereichen senken könnten. Eine explodierte Drohne nahe einer wichtigen Gaspipeline sorgt für Spannungen zwischen Bulgarien und der Ukraine. Das Fluggerät ging nahe Kardam am Schwarzen Meer in einem Sonnenblumenfeld nieder, etwa 1 Kilometer von einer Verdichterstation der Transbalkan-Gaspipeline entfernt. Verletzt wurde niemand, die bulgarischen Behörden sprechen aber von einer erheblichen Sprengstoffmenge. Nach ersten Untersuchungen könnte es sich um einen Drohnentyp handeln, der von den ukrainischen Streitkräften häufig genutzt wird. Kiew bestreitet, absichtlich ein Fluggerät nach Bulgarien gelenkt zu haben und will die Umstände gemeinsam mit Sofia klären. Bulgarien hat die ukrainische Botschafterin einbestellt und seine Überwachung an der Grenze verstärkt.
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2: Zur Mittagszeit ist es im Radio NWW-Land sonnig bis leicht bewölkt und bereits sehr warm. Am Nachmittag steigen die Temperaturen auf 32 bis 33 Grad. Damit wird es ein hochsommerlicher Tag. Regen bleibt meist aus. Einzelne Wärmegewitter sind im weiteren Tagesverlauf aber nicht ganz ausgeschlossen. Der Wind weht überwiegend schwach bis mäßig und bringt kaum Abkühlung. Am Abend bleibt es lange warm. Auch die Nacht zum Dienstag wird mild. Der Dienstag zeigt sich freundlich mit viel Sonne und wenigen Wolken. Die Höchstwerte liegen dann bei 29 bis 30 Grad. Am Mittwoch setzt sich das trockene Sommerwetter fort. Bei viel Sonne werden wieder um 30 Grad erreicht.
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1: Bei Oettingen sind zwei Menschen bei einem schweren Unfall auf der B466 ums Leben gekommen. Ein Kleintransporter kam am Samstagabend zwischen Oettingen und Westheim zunächst von der Fahrbahn ab, geriet ins Schleudern und prallte frontal gegen einen Baum. Der 54-jährige Fahrer und seine 75-jährige Beifahrerin wurden im Fahrzeug eingeklemmt. Einsatzkräfte versuchten noch, beide wiederzubeleben, sie starben jedoch an der Unfallstelle. Rund 100 Einsatzkräfte der Feuerwehr waren vor Ort. Die Bundesstraße war mehr als 3 Stunden gesperrt. Ein Gutachter soll die Unfallursache klären. Nach einem schweren Unfall auf der B300 zwischen Friedberg und Dasing ist ein Motorradfahrer gestorben. Nach bisherigen Erkenntnissen kollidierte er am späten Nachmittag mit einem Auto. Der Autofahrer wurde leicht verletzt, der Motorradfahrer starb noch an der Unfallstelle. Die B300 war für längere Zeit vollständig gesperrt. Die Polizei ermittelt zur Ursache des Zusammenstoßes. In Bobingen kam es außerdem zu einem Frontalzusammenstoß, nachdem eine 74-jährige Autofahrerin ihr Navigationsgerät auf dem Schoß bedient hatte. Dort wurden alle Beteiligten leicht verletzt. Am Landgericht Augsburg beginnt heute der Prozess gegen einen 59-jährigen Musiklehrer. Er soll mehrere Mädchen im Unterricht in Augsburg und Dillingen heimlich unter den Rock gefilmt haben. In 2 Fällen soll es zudem zu Übergriffen gekommen sein. Außerdem lautet ein Vorwurf auf den Besitz von Missbrauchsdarstellungen von Kindern. Der Mann sitzt seit September vergangenen Jahres in Untersuchungshaft. Ein Urteil wird bereits in der kommenden Woche erwartet. Hausheim im Landkreis Donau-Ries bereitet sich auf ein großes Mittelalterfest vor. Von Donnerstag, dem 13. August, bis Sonntag, dem 16. August, wird das historische Altdorf 4 Tage lang zum Festgelände. Geplant sind Schaukämpfe, historische Tänze, Feuershows, Gaukler, Führungen.

0: und ein großer Festumzug. Auch alte Traktoren, Handwerksvorführungen und eine Dreschmaschine sollen zu sehen sein. Die Gemeinde hat das Fest über 2 Jahre vorbereitet und bindet viele Vereine sowie Bürgerinnen und Bürger ein. Besonders junge Menschen sollen für das gemeinsame Engagement und künftige Feste im Ort begeistert werden. Nach dem verheerenden Stallbrand bei Ried im Landkreis Aichach-Friedberg geht die Polizei von einem technischen Defekt als Ursache aus. Bei dem Feuer am Donnerstagabend verendeten weit mehr als 1000 Schweine. Als die Feuerwehr eintraf, stand der Stall bereits vollständig in Flammen. Rund 250 Feuerwehrleute, das technische Hilfswerk, Landwirte und ein Polizeihubschrauber waren im Einsatz. Menschen wurden nicht verletzt. Der Schaden liegt nach ersten Schätzungen bei mehreren Millionen Euro. Die Straße zwischen Ried und Hörmannsberg ist inzwischen wieder für den Verkehr freigegeben.
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1: In Spanien und Frankreich kämpfen Einsatzkräfte gegen neue Waldbrände. In der südspanischen Provinz Huelva hat das Feuer nahe Niebla rund 8000 Hektar erfasst, wobei nicht die gesamte Fläche abgebrannt sein soll. Mehr als 500 Kräfte, darunter 250 Soldaten, sind dort im Einsatz. Knapp 500 Menschen wurden vorsorglich in Sicherheit gebracht. Auch in der Provinz Castellón brennt es. Dort wurden fast 400 Hektar erfasst. In Südfrankreich kämpfen mehr als 200 Feuerwehrleute mit Löschflugzeugen gegen ein Feuer im Departement Lozère. Zwei Dörfer wurden geräumt. Als mögliche Ursache gilt ein brennendes Auto. Nach dem Anschlag beim Christopher Street Day in Berlin fordert die SPD erneut, sexuelle Identität ausdrücklich in Artikel 3 des Grundgesetzes aufzunehmen. Unionsfraktionschef Thorsten Frey hält eine Änderung für nicht notwendig, weil das Diskriminierungsverbot nach seiner Auffassung bereits umfassend gilt. Er warnt davor, die Verfassung mit weiteren Einzelregelungen zu überfrachten. Unterstützung für die Ergänzung kommt auch aus Teilen der CDU, darunter Berlins regierendem Bürgermeister Kai Wegner. Die FDP lehnt die Änderung ebenfalls ab und fordert stattdessen konkrete Maßnahmen gegen islamistische Gewalt. Eine Initiative des Bundesrates zur Ergänzung von Artikel 3 liegt bereits im Bundestag. Die Grenzen zwischen scharfer politischer Kritik und strafbarer Volksverhetzung beschäftigen erneut die Justiz. Eine 76-jährige Frau aus Düsseldorf muss sich nach einem Freispruch erneut mit einem Verfahren wegen eines Facebook-Kommentars zur Migrationspolitik befassen. Die Staatsanwaltschaft hatte in der Neuverhandlung zunächst selbst auf Freispruch plädiert, legte anschließend aber Revision gegen das Urteil ein. Sie wirft der Frau vor, mit ihren Äußerungen gezielt eine feindselige Haltung gegenüber Asylbewerbern befördert zu haben. Das Oberlandesgericht hatte ein früheres Urteil aufgehoben, weil die Vorinstanz die Absicht hinter dem Kommentar nicht ausreichend geprüft habe. Jetzt muss erneut über den Fall entschieden werden. In der Debatte über die Reform des Berufsbeamtentums wächst die Kritik an Kosten, Größe und Privilegien des öffentlichen Dienstes. Fast 2 Millionen Menschen in Deutschland sind verbeamtet. Insgesamt arbeiten rund 5,5 Millionen Menschen im öffentlichen Dienst. Die jährlichen Ausgaben für aktive und frühere Beamte werden auf mehr als 240 Milliarden Euro geschätzt. Allein Pensionen und Hinterbliebenenversorgung kosten demnach rund 66 Milliarden Euro im Jahr. Kritiker fordern, den Beamtenstatus stärker auf hoheitliche Kernaufgaben zu begrenzen und Verwaltungsabläufe effizienter zu machen. Sie verweisen darauf, dass digitale Verfahren den Personalbedarf in vielen Bereichen senken könnten. Eine explodierte Drohne nahe einer wichtigen Gaspipeline sorgt für Spannungen zwischen Bulgarien und der Ukraine. Das Fluggerät ging nahe Kardam am Schwarzen Meer in einem Sonnenblumenfeld nieder, etwa 1 Kilometer von einer Verdichterstation der Transbalkan-Gaspipeline entfernt. Verletzt wurde niemand, die bulgarischen Behörden sprechen aber von einer erheblichen Sprengstoffmenge. Nach ersten Untersuchungen könnte es sich um einen Drohnentyp handeln, der von den ukrainischen Streitkräften häufig genutzt wird. Kiew bestreitet, absichtlich ein Fluggerät nach Bulgarien gelenkt zu haben und will die Umstände gemeinsam mit Sofia klären. Bulgarien hat die ukrainische Botschafterin einbestellt und seine Überwachung an der Grenze verstärkt.
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2: Zur Mittagszeit ist es im Radio NWW-Land sonnig bis leicht bewölkt und bereits sehr warm. Am Nachmittag steigen die Temperaturen auf 32 bis 33 Grad. Damit wird es ein hochsommerlicher Tag. Regen bleibt meist aus. Einzelne Wärmegewitter sind im weiteren Tagesverlauf aber nicht ganz ausgeschlossen. Der Wind weht überwiegend schwach bis mäßig und bringt kaum Abkühlung. Am Abend bleibt es lange warm. Auch die Nacht zum Dienstag wird mild. Der Dienstag zeigt sich freundlich mit viel Sonne und wenigen Wolken. Die Höchstwerte liegen dann bei 29 bis 30 Grad. Am Mittwoch setzt sich das trockene Sommerwetter fort. Bei viel Sonne werden wieder um 30 Grad erreicht.
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1: In Spanien und Frankreich kämpfen Einsatzkräfte gegen neue Waldbrände. In der südspanischen Provinz Huelva hat das Feuer nahe Niebla rund 8000 Hektar erfasst, wobei nicht die gesamte Fläche abgebrannt sein soll. Mehr als 500 Kräfte, darunter 250 Soldaten, sind dort im Einsatz. Knapp 500 Menschen wurden vorsorglich in Sicherheit gebracht. Auch in der Provinz Castellón brennt es. Dort wurden fast 400 Hektar erfasst. In Südfrankreich kämpfen mehr als 200 Feuerwehrleute mit Löschflugzeugen gegen ein Feuer im Departement Lozère. Zwei Dörfer wurden geräumt. Als mögliche Ursache gilt ein brennendes Auto. Nach dem Anschlag beim Christopher Street Day in Berlin fordert die SPD erneut, sexuelle Identität ausdrücklich in Artikel 3 des Grundgesetzes aufzunehmen. Unionsfraktionschef Thorsten Frey hält eine Änderung für nicht notwendig, weil das Diskriminierungsverbot nach seiner Auffassung bereits umfassend gilt. Er warnt davor, die Verfassung mit weiteren Einzelregelungen zu überfrachten. Unterstützung für die Ergänzung kommt auch aus Teilen der CDU, darunter Berlins regierendem Bürgermeister Kai Wegner. Die FDP lehnt die Änderung ebenfalls ab und fordert stattdessen konkrete Maßnahmen gegen islamistische Gewalt. Eine Initiative des Bundesrates zur Ergänzung von Artikel 3 liegt bereits im Bundestag. Die Grenzen zwischen scharfer politischer Kritik und strafbarer Volksverhetzung beschäftigen erneut die Justiz. Eine 76-jährige Frau aus Düsseldorf muss sich nach einem Freispruch erneut mit einem Verfahren wegen eines Facebook-Kommentars zur Migrationspolitik befassen. Die Staatsanwaltschaft hatte in der Neuverhandlung zunächst selbst auf Freispruch plädiert, legte anschließend aber Revision gegen das Urteil ein. Sie wirft der Frau vor, mit ihren Äußerungen gezielt eine feindselige Haltung gegenüber Asylbewerbern befördert zu haben. Das Oberlandesgericht hatte ein früheres Urteil aufgehoben, weil die Vorinstanz die Absicht hinter dem Kommentar nicht ausreichend geprüft habe. Jetzt muss erneut über den Fall entschieden werden. In der Debatte über die Reform des Berufsbeamtentums wächst die Kritik an Kosten, Größe und Privilegien des öffentlichen Dienstes. Fast 2 Millionen Menschen in Deutschland sind verbeamtet. Insgesamt arbeiten rund 5,5 Millionen Menschen im öffentlichen Dienst. Die jährlichen Ausgaben für aktive und frühere Beamte werden auf mehr als 240 Milliarden Euro geschätzt. Allein Pensionen und Hinterbliebenenversorgung kosten demnach rund 66 Milliarden Euro im Jahr. Kritiker fordern, den Beamtenstatus stärker auf hoheitliche Kernaufgaben zu begrenzen und Verwaltungsabläufe effizienter zu machen. Sie verweisen darauf, dass digitale Verfahren den Personalbedarf in vielen Bereichen senken könnten. Eine explodierte Drohne nahe einer wichtigen Gaspipeline sorgt für Spannungen zwischen Bulgarien und der Ukraine. Das Fluggerät ging nahe Kardam am Schwarzen Meer in einem Sonnenblumenfeld nieder, etwa 1 Kilometer von einer Verdichterstation der Transbalkan-Gaspipeline entfernt. Verletzt wurde niemand, die bulgarischen Behörden sprechen aber von einer erheblichen Sprengstoffmenge. Nach ersten Untersuchungen könnte es sich um einen Drohnentyp handeln, der von den ukrainischen Streitkräften häufig genutzt wird. Kiew bestreitet, absichtlich ein Fluggerät nach Bulgarien gelenkt zu haben und will die Umstände gemeinsam mit Sofia klären. Bulgarien hat die ukrainische Botschafterin einbestellt und seine Überwachung an der Grenze verstärkt.
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2: Am Nachmittag erwartet uns im Radio NWW-Land hochsommerliches Wetter. Sonne und einige Wolken wechseln sich ab. Die Temperaturen liegen bei 32 bis 33 Grad. Es bleibt überwiegend trocken. Örtlich kann sich später aber ein Wärmegewitter entwickeln. Der Wind weht meist schwach bis mäßig. Spürbare Abkühlung bringt er nicht. Zum Abend hin bleibt es warm. In der Nacht zum Dienstag gehen die Temperaturen nur langsam zurück. Der Dienstag wird sonnig bis leicht bewölkt und mit Höchstwerten um 29 bis 30 Grad etwas weniger heiß. Auch am Mittwoch bleibt es trocken und freundlich. Dann scheint wieder häufig die Sonne, bei Temperaturen um 30 Grad.
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1: In Spanien und Frankreich kämpfen Einsatzkräfte gegen neue Waldbrände. In der südspanischen Provinz Huelva hat das Feuer nahe Niebla rund 8000 Hektar erfasst, wobei nicht die gesamte Fläche abgebrannt sein soll. Mehr als 500 Kräfte, darunter 250 Soldaten, sind dort im Einsatz. Knapp 500 Menschen wurden vorsorglich in Sicherheit gebracht. Auch in der Provinz Castellón brennt es, dort wurden fast 400 Hektar erfasst. In Südfrankreich kämpfen mehr als 200 Feuerwehrleute mit Löschflugzeugen gegen ein Feuer im Departement Lozère. Zwei Dörfer wurden geräumt. Als mögliche Ursache gilt ein brennendes Auto. Nach dem Anschlag beim Christopher Street Day in Berlin fordert die SPD erneut, sexuelle Identität ausdrücklich in Artikel 3 des Grundgesetzes aufzunehmen. Unionsfraktionschef Thorsten Frey hält eine Änderung für nicht notwendig, weil das Diskriminierungsverbot nach seiner Auffassung bereits umfassend gilt. Er warnt davor, die Verfassung mit weiteren Einzelregelungen zu überfrachten. Unterstützung für die Ergänzung kommt auch aus Teilen der CDU, darunter Berlins regierendem Bürgermeister Kai Wegner. Die FDP lehnt die Änderung ebenfalls ab und fordert stattdessen konkrete Maßnahmen gegen islamistische Gewalt. Eine Initiative des Bundesrates zur Ergänzung von Artikel 3 liegt bereits im Bundestag. Die Grenzen zwischen scharfer politischer Kritik und strafbarer Volksverhetzung beschäftigen erneut die Justiz. Eine 76-jährige Frau aus Düsseldorf muss sich nach einem Freispruch erneut mit einem Verfahren wegen eines Facebook-Kommentars zur Migrationspolitik befassen. Die Staatsanwaltschaft hatte in der Neuverhandlung zunächst selbst auf Freispruch plädiert, legte anschließend aber Revision gegen das Urteil ein. Sie wirft der Frau vor, mit ihren Äußerungen gezielt eine feindselige Haltung gegenüber Asylbewerbern befördert zu haben. Das Oberlandesgericht hatte ein früheres Urteil aufgehoben, weil die Vorinstanz die Absicht hinter dem Kommentar nicht ausreichend geprüft habe. Jetzt muss erneut über den Fall entschieden werden. In der Debatte über die Reform des Berufsbeamtentums wächst die Kritik an Kosten, Größe und Privilegien des öffentlichen Dienstes. Fast 2 Millionen Menschen in Deutschland sind verbeamtet. Insgesamt arbeiten rund 5,5 Millionen Menschen im öffentlichen Dienst. Die jährlichen Ausgaben für aktive und frühere Beamte werden auf mehr als 240 Milliarden Euro geschätzt. Allein Pensionen und Hinterbliebenenversorgung kosten demnach rund 66 Milliarden Euro im Jahr. Kritiker fordern, den Beamtenstatus stärker auf hoheitliche Kernaufgaben zu begrenzen und Verwaltungsabläufe effizienter zu machen. Sie verweisen darauf, dass digitale Verfahren den Personalbedarf in vielen Bereichen senken könnten. Eine explodierte Drohne nahe einer wichtigen Gaspipeline sorgt für Spannungen zwischen Bulgarien und der Ukraine. Das Fluggerät ging nahe Kardam am Schwarzen Meer in einem Sonnenblumenfeld nieder, etwa 1 Kilometer von einer Verdichterstation der Transbalkan-Gaspipeline entfernt. Verletzt wurde niemand, die bulgarischen Behörden sprechen aber von einer erheblichen Sprengstoffmenge. Nach ersten Untersuchungen könnte es sich um einen Drohnentyp handeln, der von den ukrainischen Streitkräften häufig genutzt wird. Kiew bestreitet, absichtlich ein Fluggerät nach Bulgarien gelenkt zu haben und will die Umstände gemeinsam mit Sofia klären. Bulgarien hat die ukrainische Botschafterin einbestellt und seine Überwachung an der Grenze verstärkt.
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2: Am Nachmittag erwartet uns im Radio NWW-Land hochsommerliches Wetter. Sonne und einige Wolken wechseln sich ab. Die Temperaturen liegen bei 32 bis 33 Grad. Es bleibt überwiegend trocken. Örtlich kann sich später aber ein Wärmegewitter entwickeln. Der Wind weht meist schwach bis mäßig. Spürbare Abkühlung bringt er nicht. Zum Abend hin bleibt es warm. In der Nacht zum Dienstag gehen die Temperaturen nur langsam zurück. Der Dienstag wird sonnig bis leicht bewölkt und mit Höchstwerten um 29 bis 30 Grad etwas weniger heiß. Auch am Mittwoch bleibt es trocken und freundlich. Dann scheint wieder häufig die Sonne, bei Temperaturen um 30 Grad.
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0: Feuerwehr waren vor Ort. Die Bundesstraße war mehr als 3 Stunden gesperrt. Ein Gutachter soll die Unfallursache klären. Nach einem schweren Unfall auf der B300 zwischen Friedberg und Dasing ist ein Motorradfahrer gestorben. Nach bisherigen Erkenntnissen kollidierte er am späten Nachmittag mit einem Auto. Der Autofahrer wurde leicht verletzt, der Motorradfahrer starb noch an der Unfallstelle. Die B300 war für längere Zeit vollständig gesperrt. Die Polizei ermittelt zur Ursache des Zusammenstoßes. In Bobingen kam es außerdem zu einem Frontalzusammenstoß, nachdem eine 74-jährige Autofahrerin ihr Navigationsgerät auf dem Schoß bedient hatte. Dort wurden alle Beteiligten leicht verletzt.
1: Nach dem verheerenden Stallbrand bei Ried im Landkreis Aichach-Friedberg geht die Polizei von einem technischen Defekt als Ursache aus. Bei dem Feuer am Donnerstagabend verendeten weit mehr als 1000 Schweine. Als die Feuerwehr eintraf, stand der Stall bereits vollständig in Flammen. Rund 250 Feuerwehrleute, das technische Hilfswerk, Landwirte und ein Polizeihubschrauber waren im Einsatz. Menschen wurden nicht verletzt. Der Schaden liegt nach ersten Schätzungen bei mehreren Millionen Euro. Die Straße zwischen Ried und Hörmannsberg ist inzwischen wieder für den Verkehr freigegeben.
0: Am Landgericht Augsburg beginnt heute der Prozess gegen einen 59-jährigen Musiklehrer. Er soll mehrere Mädchen im Unterricht in Augsburg und Dillingen heimlich unter den Rock gefilmt haben. In 2 Fällen soll es zudem zu Übergriffen gekommen sein. Außerdem lautet ein Vorwurf auf den Besitz von Missbrauchsdarstellungen von Kindern. Der Mann sitzt seit September vergangenen Jahres in Untersuchungshaft. Ein Urteil wird bereits in der kommenden Woche erwartet.
1: Beim Augsburger Friedensfest haben am Wochenende rund 1500 Menschen auf dem Rathausplatz den Zusammenhalt gefeiert. Oberbürgermeister Florian Freund erinnerte daran, dass Frieden gerade in Krisenzeiten keine Selbstverständlichkeit ist. Das Fest stand deshalb im Zeichen des Miteinanders in der Stadtgesellschaft. Für viele Beschäftigte im Einzelhandel brachte das Friedensfest auch einen freien Samstag. Die Geschäfte in Augsburg blieben an diesem Tag geschlossen. Die Veranstalter ziehen eine positive Bilanz des Wochenendes.
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1: In Spanien und Frankreich kämpfen Einsatzkräfte gegen neue Waldbrände. In der südspanischen Provinz Huelva hat das Feuer nahe Niebla rund 8000 Hektar erfasst, wobei nicht die gesamte Fläche abgebrannt sein soll. Mehr als 500 Kräfte, darunter 250 Soldaten, sind dort im Einsatz. Knapp 500 Menschen wurden vorsorglich in Sicherheit gebracht. Auch in der Provinz Castellón brennt es. Dort wurden fast 400 Hektar erfasst. In Südfrankreich kämpfen mehr als 200 Feuerwehrleute mit Löschflugzeugen gegen ein Feuer im Departement Lozère. Zwei Dörfer wurden geräumt. Als mögliche Ursache gilt ein brennendes Auto. Nach dem Anschlag beim Christopher Street Day in Berlin fordert die SPD erneut, sexuelle Identität ausdrücklich in Artikel 3 des Grundgesetzes aufzunehmen. Unionsfraktionschef Thorsten Frey hält eine Änderung für nicht notwendig, weil das Diskriminierungsverbot nach seiner Auffassung bereits umfassend gilt. Er warnt davor, die Verfassung mit weiteren Einzelregelungen zu überfrachten. Unterstützung für die Ergänzung kommt auch aus Teilen der CDU, darunter Berlins regierendem Bürgermeister Kai Wegner. Die FDP lehnt die Änderung ebenfalls ab und fordert stattdessen konkrete Maßnahmen gegen islamistische Gewalt. Eine Initiative des Bundesrates zur Ergänzung von Artikel 3 liegt bereits im Bundestag. Die Grenzen zwischen scharfer politischer Kritik und strafbarer Volksverhetzung beschäftigen erneut die Justiz. Eine 76-jährige Frau aus Düsseldorf muss sich nach einem Freispruch erneut mit einem Verfahren wegen eines Facebook-Kommentars zur Migrationspolitik befassen. Die Staatsanwaltschaft hatte in der Neuverhandlung zunächst selbst auf Freispruch plädiert, legte anschließend aber Revision gegen das Urteil ein. Sie wirft der Frau vor, mit ihren Äußerungen gezielt eine feindselige Haltung gegenüber Asylbewerbern befördert zu haben. Das Oberlandesgericht hatte ein früheres Urteil aufgehoben, weil die Vorinstanz die Absicht hinter dem Kommentar nicht ausreichend geprüft habe. Jetzt muss erneut über den Fall entschieden werden. In der Debatte über die Reform des Berufsbeamtentums wächst die Kritik an Kosten, Größe und Privilegien des öffentlichen Dienstes. Fast 2 Millionen Menschen in Deutschland sind verbeamtet. Insgesamt arbeiten rund 5,5 Millionen Menschen im öffentlichen Dienst. Die jährlichen Ausgaben für aktive und frühere Beamte werden auf mehr als 240 Milliarden Euro geschätzt. Allein Pensionen und Hinterbliebenenversorgung kosten demnach rund 66 Milliarden Euro im Jahr. Kritiker fordern, den Beamtenstatus stärker auf hoheitliche Kernaufgaben zu begrenzen und Verwaltungsabläufe effizienter zu machen. Sie verweisen darauf, dass digitale Verfahren den Personalbedarf in vielen Bereichen senken könnten. Eine explodierte Drohne nahe einer wichtigen Gaspipeline sorgt für Spannungen zwischen Bulgarien und der Ukraine. Das Fluggerät ging nahe Kardam am Schwarzen Meer in einem Sonnenblumenfeld nieder, etwa 1 Kilometer von einer Verdichterstation der Transbalkan-Gaspipeline entfernt. Verletzt wurde niemand, die bulgarischen Behörden sprechen aber von einer erheblichen Sprengstoffmenge. Nach ersten Untersuchungen könnte es sich um einen Drohnentyp handeln, der von den ukrainischen Streitkräften häufig genutzt wird. Kiew bestreitet, absichtlich ein Fluggerät nach Bulgarien gelenkt zu haben und will die Umstände gemeinsam mit Sofia klären. Bulgarien hat die ukrainische Botschafterin einbestellt und seine Überwachung an der Grenze verstärkt.
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2: Im Laufe des Nachmittags ist es im Radio NWW-Land weiterhin sommerlich heiß. Bei Sonne und einigen Wolken werden 32 bis 33 Grad erreicht. Meist bleibt es trocken. Vereinzelt kann sich zum Abend hin jedoch ein Wärmegewitter entwickeln. Der Wind bleibt überwiegend schwach bis mäßig. Am Abend kühlt es nur langsam ab. Die Nacht zum Dienstag wird erneut mild. Am Dienstag zeigt sich häufig die Sonne. Dazu ziehen nur wenige Wolken durch. Die Temperaturen erreichen 29 bis 30 Grad. Der Mittwoch bringt wieder viel Sonne und trockenes Wetter. Die Werte steigen dann erneut auf rund 30 Grad.
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1: In Spanien und Frankreich kämpfen Einsatzkräfte gegen neue Waldbrände. In der südspanischen Provinz Huelva hat das Feuer nahe Niebla rund 8000 Hektar erfasst, wobei nicht die gesamte Fläche abgebrannt sein soll. Mehr als 500 Kräfte, darunter 250 Soldaten, sind dort im Einsatz. Knapp 500 Menschen wurden vorsorglich in Sicherheit gebracht. Auch in der Provinz Castellón brennt es, dort wurden fast 400 Hektar erfasst. In Südfrankreich kämpfen mehr als 200 Feuerwehrleute mit Löschflugzeugen gegen ein Feuer im Departement Lozère. Zwei Dörfer wurden geräumt. Als mögliche Ursache gilt ein brennendes Auto. Nach dem Anschlag beim Christopher Street Day in Berlin fordert die SPD erneut, sexuelle Identität ausdrücklich in Artikel 3 des Grundgesetzes aufzunehmen. Unionsfraktionschef Thorsten Frey hält eine Änderung für nicht notwendig, weil das Diskriminierungsverbot nach seiner Auffassung bereits umfassend gilt. Er warnt davor, die Verfassung mit weiteren Einzelregelungen zu überfrachten. Unterstützung für die Ergänzung kommt auch aus Teilen der CDU, darunter Berlins regierendem Bürgermeister Kai Wegner. Die FDP lehnt die Änderung ebenfalls ab und fordert stattdessen konkrete Maßnahmen gegen islamistische Gewalt. Eine Initiative des Bundesrates zur Ergänzung von Artikel 3 liegt bereits im Bundestag. Die Grenzen zwischen scharfer politischer Kritik und strafbarer Volksverhetzung beschäftigen erneut die Justiz. Eine 76-jährige Frau aus Düsseldorf muss sich nach einem Freispruch erneut mit einem Verfahren wegen eines Facebook-Kommentars zur Migrationspolitik befassen. Die Staatsanwaltschaft hatte in der Neuverhandlung zunächst selbst auf Freispruch plädiert, legte anschließend aber Revision gegen das Urteil ein. Sie wirft der Frau vor, mit ihren Äußerungen gezielt eine feindselige Haltung gegenüber Asylbewerbern befördert zu haben. Das Oberlandesgericht hatte ein früheres Urteil aufgehoben, weil die Vorinstanz die Absicht hinter dem Kommentar nicht ausreichend geprüft habe. Jetzt muss erneut über den Fall entschieden werden. In der Debatte über die Reform des Berufsbeamtentums wächst die Kritik an Kosten, Größe und Privilegien des öffentlichen Dienstes. Fast 2 Millionen Menschen in Deutschland sind verbeamtet. Insgesamt arbeiten rund 5,5 Millionen Menschen im öffentlichen Dienst. Die jährlichen Ausgaben für aktive und frühere Beamte werden auf mehr als 240 Milliarden Euro geschätzt. Allein Pensionen und Hinterbliebenenversorgung kosten demnach rund 66 Milliarden Euro im Jahr. Kritiker fordern, den Beamtenstatus stärker auf hoheitliche Kernaufgaben zu begrenzen und Verwaltungsabläufe effizienter zu machen. Sie verweisen darauf, dass digitale Verfahren den Personalbedarf in vielen Bereichen senken könnten. Eine explodierte Drohne nahe einer wichtigen Gaspipeline sorgt für Spannungen zwischen Bulgarien und der Ukraine. Das Fluggerät ging nahe Kardam am Schwarzen Meer in einem Sonnenblumenfeld nieder, etwa 1 Kilometer von einer Verdichterstation der Transbalkan-Gaspipeline entfernt. Verletzt wurde niemand, die bulgarischen Behörden sprechen aber von einer erheblichen Sprengstoffmenge. Nach ersten Untersuchungen könnte es sich um einen Drohnentyp handeln, der von den ukrainischen Streitkräften häufig genutzt wird. Kiew bestreitet, absichtlich ein Fluggerät nach Bulgarien gelenkt zu haben und will die Umstände gemeinsam mit Sofia klären. Bulgarien hat die ukrainische Botschafterin einbestellt und seine Überwachung an der Grenze verstärkt.
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2: Im Laufe des Nachmittags ist es im Radio NWW-Land weiterhin sommerlich heiß. Bei Sonne und einigen Wolken werden 32 bis 33 Grad erreicht. Meist bleibt es trocken. Vereinzelt kann sich zum Abend hin jedoch ein Wärmegewitter entwickeln. Der Wind bleibt überwiegend schwach bis mäßig. Am Abend kühlt es nur langsam ab. Die Nacht zum Dienstag wird erneut mild. Am Dienstag zeigt sich häufig die Sonne. Dazu ziehen nur wenige Wolken durch. Die Temperaturen erreichen 29 bis 30 Grad. Der Mittwoch bringt wieder viel Sonne und trockenes Wetter. Die Werte steigen dann erneut auf rund 30 Grad.
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1: In Spanien und Frankreich kämpfen Einsatzkräfte gegen neue Waldbrände. In der südspanischen Provinz Huelva hat das Feuer nahe Niebla rund 8000 Hektar erfasst, wobei nicht die gesamte Fläche abgebrannt sein soll. Mehr als 500 Kräfte, darunter 250 Soldaten, sind dort im Einsatz. Knapp 500 Menschen wurden vorsorglich in Sicherheit gebracht. Auch in der Provinz Castellón brennt es, dort wurden fast 400 Hektar erfasst. In Südfrankreich kämpfen mehr als 200 Feuerwehrleute mit Löschflugzeugen gegen ein Feuer im Departement Lozère. Zwei Dörfer wurden geräumt. Als mögliche Ursache gilt ein brennendes Auto. Nach dem Anschlag beim Christopher Street Day in Berlin fordert die SPD erneut, sexuelle Identität ausdrücklich in Artikel 3 des Grundgesetzes aufzunehmen. Unionsfraktionschef Thorsten Frey hält eine Änderung für nicht notwendig, weil das Diskriminierungsverbot nach seiner Auffassung bereits umfassend gilt. Er warnt davor, die Verfassung mit weiteren Einzelregelungen zu überfrachten. Unterstützung für die Ergänzung kommt auch aus Teilen der CDU, darunter Berlins regierendem Bürgermeister Kai Wegner. Die FDP lehnt die Änderung ebenfalls ab und fordert stattdessen konkrete Maßnahmen gegen islamistische Gewalt. Eine Initiative des Bundesrates zur Ergänzung von Artikel 3 liegt bereits im Bundestag. Die Grenzen zwischen scharfer politischer Kritik und strafbarer Volksverhetzung beschäftigen erneut die Justiz. Eine 76-jährige Frau aus Düsseldorf muss sich nach einem Freispruch erneut mit einem Verfahren wegen eines Facebook-Kommentars zur Migrationspolitik befassen. Die Staatsanwaltschaft hatte in der Neuverhandlung zunächst selbst auf Freispruch plädiert, legte anschließend aber Revision gegen das Urteil ein. Sie wirft der Frau vor, mit ihren Äußerungen gezielt eine feindselige Haltung gegenüber Asylbewerbern befördert zu haben. Das Oberlandesgericht hatte ein früheres Urteil aufgehoben, weil die Vorinstanz die Absicht hinter dem Kommentar nicht ausreichend geprüft habe. Jetzt muss erneut über den Fall entschieden werden. In der Debatte über die Reform des Berufsbeamtentums wächst die Kritik an Kosten, Größe und Privilegien des öffentlichen Dienstes. Fast 2 Millionen Menschen in Deutschland sind verbeamtet. Insgesamt arbeiten rund 5,5 Millionen Menschen im öffentlichen Dienst. Die jährlichen Ausgaben für aktive und frühere Beamte werden auf mehr als 240 Milliarden Euro geschätzt. Allein Pensionen und Hinterbliebenenversorgung kosten demnach rund 66 Milliarden Euro im Jahr. Kritiker fordern, den Beamtenstatus stärker auf hoheitliche Kernaufgaben zu begrenzen und Verwaltungsabläufe effizienter zu machen. Sie verweisen darauf, dass digitale Verfahren den Personalbedarf in vielen Bereichen senken könnten. Eine explodierte Drohne nahe einer wichtigen Gaspipeline sorgt für Spannungen zwischen Bulgarien und der Ukraine. Das Fluggerät ging nahe Kardam am Schwarzen Meer in einem Sonnenblumenfeld nieder, etwa 1 Kilometer von einer Verdichterstation der Transbalkan-Gaspipeline entfernt. Verletzt wurde niemand, die bulgarischen Behörden sprechen aber von einer erheblichen Sprengstoffmenge. Nach ersten Untersuchungen könnte es sich um einen Drohnentyp handeln, der von den ukrainischen Streitkräften häufig genutzt wird. Kiew bestreitet, absichtlich ein Fluggerät nach Bulgarien gelenkt zu haben und will die Umstände gemeinsam mit Sofia klären. Bulgarien hat die ukrainische Botschafterin einbestellt und seine Überwachung an der Grenze verstärkt.
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2: Heute Abend bleibt es im Radio NWW-Land lange warm. Sonne und Wolken wechseln sich ab, örtlich ist noch ein Wärmegewitter möglich. Meist bleibt es aber trocken. In der Nacht lockert es weiter auf, die Temperaturen sinken bis zum Morgen auf 16 bis 18 Grad. Der Dienstag startet freundlich und bringt viel Sonne. Nur wenige Wolken ziehen durch, die Höchstwerte liegen bei 29 bis 30 Grad. Damit wird es nicht ganz so heiß wie heute. Am Mittwoch geht es sonnig und trocken weiter. Bei viel Sonne steigen die Temperaturen erneut auf rund 30 Grad.
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Wow, es ist bereits wieder Montag, ein neuer Start in eine neue Woche, würde ich sagen. Gell? 2 Stunden lang haben wir gemeinsam Zeit. Ich habe wieder ganz viel Musik im Topf für dich. Und für dich gibt es ein herzliches Hallo.

Das ist auch Gänsebälle-Musik, nicht? Ja, das ist Joe Cocker, der Mann mit der souligen Stimme, der musikalischen Einstieg macht in die zwei Stunden, wo wir jetzt gemeinsam unterwegs sind. Ich hoffe natürlich für dich, dass du einen wunderschönen Montag-Einstieg gehabt hast, einen guten Einstieg in diese Woche. Vielleicht hast du ja auch heute frei, weil du am Wochenende gearbeitet hast oder bis jetzt bei der Arbeit, egal wo du bist, wo du uns empfangen kannst, du empfängst dein Lieblingsradio, Radio NWW, Servus, Feierabend, du weißt es. Bis 20 Uhr sind wir gemeinsam unterwegs und wir haben Musik und Information in den nächsten beiden Stunden. Außerdem ein Dankeschön an die Nachrichten und Wetterredaktion.

Wetterredaktion heißt das, gell? So, und das sind April Wine. Schön, dass du da bist. Danke fürs Zuschalten. Und nicht vergessen, Ohren ganz weit aufmachen.

0: Wow, das ist Musik für den Montagabend, gell? Musik von Del Amity und zuvor Boland & Boland gespielt hier bei deinem Lieblingsradio.
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0: Und wir reden heute in der ersten Stunde über den Waldbrand und das hat gute Gründe. Dreh dein Radio.

0: Von Montag bis Freitag zwischen 18 und 20 Uhr bin ich für dich da. Und da heißt es Servus Feierabend. Da gibt's ganz viel tolle Musik und die Information wird groß geschrieben. Ich freue mich auf dich. Bis dann. Weil du regelmäßig zuhörst, bei uns weiß es natürlich, zur vollen Stunde gibt es Nachrichten und Wetter gut informiert in den heutigen Montagabend.
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0: Ja, das ist genau das, was wir wollen, dass du ganz schnell bei uns bist, dass es möglichst unkompliziert ist, uns zu finden und dann auch zuzuhören, gell, hier bei diesem Programm. Und der Donnerstag kommt auch.
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0: Er freut sich auf dich, ich meine natürlich Tex Warner. Auch wenn du nicht Country-Musik-Fan bist, empfehle ich dir diese Sendung wärmstens, denn es ist wirklich interessant.

0: ist immer auch ein bisschen schräg drauf, nicht? Musik von David Bowie ist das. Hier bei Radio NWW Servus Feierabend. Du weißt es, bis 20 Uhr sind wir gemeinsam unterwegs. Dann gibt es Nachrichten und Wetter und dann kommt der...
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0: Apropos, mein Name ist Klaus Appel und ich freue mich auf euch. Also bis nachher.
1: 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Ich hab's immer gesagt, gell? Das ist nicht nur Musik, sondern das ist natürlich auch vor allem Geschichte zur Musik.

Du bist bei uns und wir schauen gemeinsam über die Landesgrenze hinaus in die CA. Also, die Reagenz zu sagen, und jetzt lassen wir es rocken, da können wir Gotthard.

0: Ja, bis mal der letzten Tropfen ausgespielt, ist es geil oder ist es geil nicht? Das ist CR-Musik und die gibt's immer genau an dieser Stelle. So, zurück in deine Heimat, hier gibt's Regionales für dich.
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2: Bei Oettingen sind zwei Menschen bei einem schweren Unfall auf der B466 ums Leben gekommen. Ein Kleintransporter kam am Samstagabend zwischen Oettingen und Westheim zunächst von der Fahrbahn ab, geriet ins Schleudern und prallte frontal gegen einen Baum. Der 54-jährige Fahrer und seine 75-jährige Beifahrerin wurden im Fahrzeug eingeklemmt. Einsatzkräfte versuchten noch, beide wiederzubeleben, sie starben jedoch an der Unfallstelle. Rund 100 Einsatzkräfte der Feuerwehr waren vor Ort. Die Bundesstraße war mehr als 3 Stunden gesperrt. Ein Gutachter soll die Unfallursache klären. Nach einem schweren Unfall auf der B300 zwischen Friedberg und Dasing ist ein Motorradfahrer gestorben. Nach bisherigen Erkenntnissen kollidierte er am späten Nachmittag mit einem Auto. Der Autofahrer wurde leicht verletzt, der Motorradfahrer starb noch an der Unfallstelle. Die B300 war für längere Zeit vollständig gesperrt. Die Polizei ermittelt zur Ursache des Zusammenstoßes. In Bobingen kam es außerdem zu einem Frontalzusammenstoß, nachdem eine 74-jährige Autofahrerin ihr Navigationsgerät auf dem Schoß bedient hatte. Dort wurden alle Beteiligten leicht verletzt. Nach dem verheerenden Stallbrand bei Ried im Landkreis Aichach-Friedberg geht die Polizei von einem technischen Defekt als Ursache aus. Bei dem Feuer am Donnerstagabend verendeten weit mehr als 1000 Schweine. Als die Feuerwehr eintraf, stand der Stall bereits vollständig in Flammen. Rund 250 Feuerwehrleute, das technische Hilfswerk, Landwirte und ein Polizeihubschrauber waren im Einsatz. Menschen wurden nicht verletzt. Der Schaden liegt nach ersten Schätzungen bei mehreren Millionen Euro. Die Straße zwischen Ried und Hörmannsberg ist inzwischen wieder für den Verkehr freigegeben. Am Landgericht Augsburg beginnt heute der Prozess gegen einen 59-jährigen Musiklehrer. Er soll mehrere Mädchen im Unterricht in Augsburg und Dillingen heimlich unter den Rock gefilmt haben. In 2 Fällen soll es zudem zu Übergriffen gekommen sein. Außerdem lautet ein Vorwurf auf den Besitz von Missbrauchsdarstellungen von Kindern. Der Mann sitzt seit September vergangenen Jahres in Untersuchungshaft. Ein Urteil wird bereits in der kommenden Woche erwartet. Beim Augsburger Friedensfest haben am Wochenende rund 1500 Menschen auf dem Rathausplatz den Zusammenhalt gefeiert. Oberbürgermeister Florian Freund erinnerte daran, dass Frieden gerade in Krisenzeiten keine Selbstverständlichkeit ist. Das Fest stand deshalb im Zeichen des Miteinanders in der Stadtgesellschaft. Für viele Beschäftigte im Einzelhandel brachte das Friedensfest auch einen freien Samstag. Die Geschäfte in Augsburg blieben an diesem Tag geschlossen. Die Veranstalter ziehen eine positive Bilanz des Wochenendes.
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0: So schaut das aus, immer wenn es um deine Region geht, dann sind wir natürlich bemüht, dich zu informieren, was dort passiert. Deshalb ganz wichtig, unser Radio eingeschaltet haben, gell? Mein Musik-Coach, der hört natürlich auch zu. Und hier kommen Bee Gees und das Ding hier heißt You Win Again.

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0: Ja, ja, das ist Musik, die bleibt im Ohr sitzen, gell? Und klammert sich auch so ein bisschen in deinem Herzchen fest, so hoffentlich wenigstens. Musik von Agnetha Felskirk ist das. Es ist in unseren Nachrichten hochpräsent im Moment. Nämlich überall gibt es immer wieder Meldungen von Waldbränden, die ausgebrochen sind. Und die Tage sind heiß und deshalb die Gefahr von Waldbrand besonders groß. Metin, du hast die Einzelheiten.
1: Sonnensatt, Temperaturen deutlich über 30 Grad und kein Regen in Sicht. Was für viele nach perfektem Sommer klingt, bedeutet für Wälder und Wildtiere Stress. Denn mit der Hitze steigt auch die Waldbrandgefahr. Wie wir Brände verhindern können, weiß Annabelle Kopp.
2: Gerade wenn im Sommer die Sonne vom Himmel brennt, werden Waldböden, besonders in Nadelwäldern, schnell trocken und sehr heiß. Dann kann schon ein kleiner Funke, wie zum Beispiel von einer Zigarette, zur Katastrophe führen, erklärt Biologe Thorsten Reinwald vom Deutschen Jagdverband.
3: Genauso Grillen über offenem Feuer oder Lagerfeuer ist sehr problematisch. Genauso sieht es aus mit heißen Auspuffanlagen. Also wer sein Auto einfach am Straßenrand parkt im Sommer, der nimmt in Kauf, dass die heiße Auspuffanlage zum Beispiel trockenes Gras entzündet und ein Waldbrand entsteht.
2: Dass Glasscherbenbrände auslösen können, ist laut des Experten zwar ein Irrglaube. Liegen lassen sollten wir unsere leeren Flaschen trotzdem nicht, da Wildtiere sich daran verletzen können. Generell gilt:
3: Kein offenes Feuer im Wald, auch keine Zigaretten im Wald rauchen. Und Autos gehören grundsätzlich auf befestigte Parkplätze, niemals auf trockenem Gras parken. Und natürlich auch Rettungswege frei halten.
2: Wer beim Spaziergang einen Waldbrand entdeckt, erst einmal in Sicherheit bringen und dann schnellstmöglich die 112 anrufen.
3: Also ein ganz kleines Feuer kann sich zu einem Flächenbrand in wenigen Minuten ausbreiten. Und deswegen zählt da auch wirklich jede Sekunde, wenn es darum geht, einen Waldbrand zu melden.
1: Waldbrände entstehen oft durch kleine Fehler. Deshalb jetzt im Sommer besser auf Feuer stellen, Zigaretten im Wald verzichten. Weitere Infos gibt's auch unter jagdverband.de.
0: Und die Zeit ist auch schon wieder fortgeschritten. Ja, du bist gerade beim Abendbrot, dann wünsche ich dir von Herzen guten Appetit. Bis unterwegs nach Hause mit dem Auto, fahr vorsichtig und komm gut ins Ziel. Und dann gibt es die Zahlreichen, die sind jetzt bei der Arbeit. Und weil dem so ist, habe ich für dich die musikalische Kaffeepause. Da kannst du ein bisschen zurücklehnen, einen heißen Kaffee trinken oder etwas Kaltes trinken, je nachdem. Und ganz einfach Musik genießen von Hathaway.

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1: In Spanien und Frankreich kämpfen Einsatzkräfte gegen neue Waldbrände. In der südspanischen Provinz Huelva hat das Feuer nahe Niebla rund 8000 Hektar erfasst, wobei nicht die gesamte Fläche abgebrannt sein soll. Mehr als 500 Kräfte, darunter 250 Soldaten, sind dort im Einsatz. Knapp 500 Menschen wurden vorsorglich in Sicherheit gebracht. Auch in der Provinz Castellón brennt es. Dort wurden fast 400 Hektar erfasst. In Südfrankreich kämpfen mehr als 200 Feuerwehrleute mit Löschflugzeugen gegen ein Feuer im Departement Lozère. Zwei Dörfer wurden geräumt. Als mögliche Ursache gilt ein brennendes Auto. Nach dem Anschlag beim Christopher Street Day in Berlin fordert die SPD erneut, sexuelle Identität ausdrücklich in Artikel 3 des Grundgesetzes aufzunehmen. Unionsfraktionschef Thorsten Frey hält eine Änderung für nicht notwendig, weil das Diskriminierungsverbot nach seiner Auffassung bereits umfassend gilt. Er warnt davor, die Verfassung mit weiteren Einzelregelungen zu überfrachten. Unterstützung für die Ergänzung kommt auch aus Teilen der CDU, darunter Berlins regierendem Bürgermeister Kai Wegner. Die FDP lehnt die Änderung ebenfalls ab und fordert stattdessen konkrete Maßnahmen gegen islamistische Gewalt. Eine Initiative des Bundesrates zur Ergänzung von Artikel 3 liegt bereits im Bundestag. Die Grenzen zwischen scharfer politischer Kritik und strafbarer Volksverhetzung beschäftigen erneut die Justiz. Eine 76-jährige Frau aus Düsseldorf muss sich nach einem Freispruch erneut mit einem Verfahren wegen eines Facebook-Kommentars zur Migrationspolitik befassen. Die Staatsanwaltschaft hatte in der Neuverhandlung zunächst selbst auf Freispruch plädiert, legte anschließend aber Revision gegen das Urteil ein. Sie wirft der Frau vor, mit ihren Äußerungen gezielt eine feindselige Haltung gegenüber Asylbewerbern befördert zu haben. Das Oberlandesgericht hatte ein früheres Urteil aufgehoben, weil die Vorinstanz die Absicht hinter dem Kommentar nicht ausreichend geprüft habe. Jetzt muss erneut über den Fall entschieden werden. In der Debatte über die Reform des Berufsbeamtentums wächst die Kritik an Kosten, Größe und Privilegien des öffentlichen Dienstes. Fast 2 Millionen Menschen in Deutschland sind verbeamtet. Insgesamt arbeiten rund 5,5 Millionen Menschen im öffentlichen Dienst. Die jährlichen Ausgaben für aktive und frühere Beamte werden auf mehr als 240 Milliarden Euro geschätzt. Allein Pensionen und Hinterbliebenenversorgung kosten demnach rund 66 Milliarden Euro im Jahr. Kritiker fordern, den Beamtenstatus stärker auf hoheitliche Kernaufgaben zu begrenzen und Verwaltungsabläufe effizienter zu machen. Sie verweisen darauf, dass digitale Verfahren den Personalbedarf in vielen Bereichen senken könnten. Eine explodierte Drohne nahe einer wichtigen Gaspipeline sorgt für Spannungen zwischen Bulgarien und der Ukraine. Das Fluggerät ging nahe Kardam am Schwarzen Meer in einem Sonnenblumenfeld nieder, etwa 1 Kilometer von einer Verdichterstation der Transbalkan-Gaspipeline entfernt. Verletzt wurde niemand, die bulgarischen Behörden sprechen aber von einer erheblichen Sprengstoffmenge. Nach ersten Untersuchungen könnte es sich um einen Drohnentyp handeln, der von den ukrainischen Streitkräften häufig genutzt wird. Kiew bestreitet, absichtlich ein Fluggerät nach Bulgarien gelenkt zu haben und will die Umstände gemeinsam mit Sofia klären. Bulgarien hat die ukrainische Botschafterin einbestellt und seine Überwachung an der Grenze verstärkt.
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2: Im Laufe des Nachmittags ist es im Radio NWW-Land weiterhin sommerlich heiß. Bei Sonne und einigen Wolken werden 32 bis 33 Grad erreicht. Meist bleibt es trocken. Vereinzelt kann sich zum Abend hin jedoch ein Wärmegewitter entwickeln. Der Wind bleibt überwiegend schwach bis mäßig. Am Abend kühlt es nur langsam ab. Die Nacht zum Dienstag wird erneut mild. Am Dienstag zeigt sich häufig die Sonne. Dazu ziehen nur wenige Wolken durch. Die Temperaturen erreichen 29 bis 30 Grad. Der Mittwoch bringt wieder viel Sonne und trockenes Wetter. Die Werte steigen dann erneut auf rund 30 Grad.
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Wow, bereits sind wir in der zweiten Stunde, es ist kurz nach 19 Uhr. Nachrichten und Wetter durchgezogen, gell, ich bin wieder da. Und der Top mit Musik ist kräftig gefüllt, auch für die zweite Stunde. Ein herzliches Hallo.

Passend für den heutigen Montagabend, gell? Billy Joel hat einen musikalischen Einstieg gemacht in die zweite Stunde. Wir haben noch fast eine Stunde Zeit und die wollen wir natürlich auch sinnvoll nutzen. Ich kann dir sagen, der Musiktopf ist gefüllt. Ja, das habe ich, glaube ich, schon gesagt. Habe ich es gesagt oder nicht? Ich weiß es nicht mehr, ich habe es vergessen. Also gut, aber lassen wir das Thema Musik und Information. Gibt's auf jeden Fall auch in der zweiten Stunde. Und noch einmal ein Dankeschön an die Nachrichten- und Wetterredaktion.

Die richtige Musik gibt's für dich, für deinen ganz persönlichen Feierabend. Kannst es genießen, zurücklehnen, einen heißen Kaffee trinken. Schön, dass du da bist und danke fürs Zuschalten.

0: Ja, auch die großen Hits werden bei uns gespielt, gell? Chris die Yellow River und zuvor Cliff Richard und Chris Thompson hat den Dreierblock angeführt mit Blue Water.
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0: So, und in der zweiten Stunde habe ich wieder einmal eine interessante Geschichte für dich. Es handelt sich um eine Kriminalgeschichte.

0: Von Montag bis Freitag zwischen 18 und 20 Uhr bin ich für dich da. Und da heißt es Servus Feierabend. Da gibt es ganz viel tolle Musik und die Information wird groß geschrieben. Ich freue mich auf dich. Bis dann. Jawohl, ganz genau, das gibt es zur vollen Stunde, nämlich Nachricht und Wetter. Gut informiert in den heutigen Montagabend rein. Und jetzt bitte Ohren weit aufmachen. Dankeschön.
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0: Ja, ich meine, heute ist noch Montagabend. Wir genießen den Feierabend, Montagabend. Du genießt den Montagabend, wenn du bei der Arbeit bist. Ich begleite dich, wenn du im Auto bist. Das kennst du alles, gell? Aber der Mittwoch, der kommt bestimmt. Und dann ist mein ganz persönlicher Musikcoach wieder unterwegs.
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Und für dich heißt es auch in kein Metal, komm ganz laut aufdrehen. Dankeschön, ich mach wunderschöne Musik. Du kannst genießen, zurücklehnen, den Feierabend oder deine Arbeit genießen. Hier kommen Dire Straits.

0: Seine Art, Musik zu machen, ist unverkennbar. Das ist natürlich Musik von 3, 2, 1,
1: Eric Clapton.
0: Ja, ganz genau richtig geraten. Eric Clapton habe ich gespielt hier auf diesem Sender. Und jetzt kann ich dir sagen, jetzt wird's wirklich laut und es wird vor allem lang.

Ja, mal ist schon lange eine Silvestersendung gemacht. 2 Stunden habe ich gemacht von dieser Silvestersendung. Das war eine Riesenshow, die ging bis weit in den Morgen rein. Da mag ich mich erinnern. Und da habe ich Songs abgespielt von DJs aus Brasilien. Und die haben ja wirklich besondere Versionen. Und eine von denen möchte ich heute spielen. Die ist über 7 Minuten lang. Willkommen, Dead or Alive, and you spin me round.

0: Das ist das eine, bei uns werden diese Sachen ganz ausgespielt, ohne Blabla vom Moderator diesmal, gell, das ist doch wunderschön. Kann man richtig schön genießen. Das andere ist, man kann sich es ja nie vorstellen. In brasilianischen Diskotheken, die Dancefloors sind gefüllt, die Menschen wälzen sich genau zu solcher Musik. Im Dead or Alive, you spin me round.
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0: Das habe ich dir versprochen in der Übersicht, magst du dich erinnern. Wir haben eine Kriminalgeschichte, und zwar eine besondere Mädchen.
3: Die im schwedischen Motala aufgewachsene Emily Schäpp ist ein echtes Phänomen. Sie wurde mehrfach als beste Krimi-Autorin ausgezeichnet und mit ihrer Jana Bezelius-Reihe um eine unnahbare Staatsanwältin, die für jede Menge Action sorgt, erreicht sie weltweit ein Millionenpublikum. In Judibord, ihrem neuen Krimi, schickt sie jetzt aber mit der zweifachen Mutter Maya Bohm eine ganz anders auftretende Ermittlerin ins Rennen. Maya Hartwig verrät euch mehr.
4: Maya Bohm ist gerade mit ihrer Familie nach Motala gezogen, wo ihr Sohn im Krankenhaus auf ein Spenderherz wartet.
5: Du musst dir keine Sorgen machen. Der Arzt sucht die ganze Zeit nach einem passenden Herzen für dich, sagte sie. Ich weiß, antwortete er. Aber ich werde eine große Narbe auf der Brust haben. Also total groß. Vielleicht kriege ich dann keine Freundin. Maya spürte, wie sich ihr Herz zusammenzog. Die besten Mädchen kümmern sich nicht um sowas, sagte sie und versuchte überzeugend zu klingen.
4: Auch Mayas erster Arbeitstag am 19. Juli beim Ermittlerteam der Polizei beginnt mit einem Notfall. Denn als sie mit einem Kollegen ein Haus durchsucht, in dem eine Nachbarin einen Schuss gehört hat, finden sie in der Garage einen vor Schmerzen wimmernden, zusammengesackten Mann.
6: Das halbe Gesicht war zerfetzt, als wäre es weggeschossen worden. Seine Kleidung und die Wand hinter ihm waren mit Blut bedeckt. Die Arme hingen schlaff herab und unter ihm hatte sich eine dunkle Pfütze gebildet. Er lebt. Maya stürzte zu ihm und sank auf die Knie. Rettungswagen, sagte sie. Ruf den Rettungswagen.
4: Kurz darauf fällt der Mann in ein lebensbedrohliches Koma und Maya erfährt, dass gegen ihn bereits ermittelt wurde, als seine Frau vor genau einem Jahr plötzlich unter mysteriösen Umständen verschwand.
6: Trotz der großen Suchaktionen waren keine Spuren aufgetaucht. Ihr Bankkonto war nicht angerührt und das Handy nicht benutzt worden. Und obwohl jede Menge Hinweise und Beobachtungen bei der Polizei eingegangen waren, hatte sie kein einziger davon weitergebracht.
4: Maya vermutet, dass der Ehemann umgebracht werden sollte, weil er vielleicht etwas über seine vermisste Frau rausgefunden hat. Aber wie soll sie das beweisen? Mit ihrem schwerkranken Sohn und einem Team im Rücken, mit dem sie erst noch richtig warm werden muss.
5: Und warum grübelte sie überhaupt darüber nach? Sie hatte ja ohnehin keine Alternative. Sie musste es schaffen. Und wieder einmal machte sie sich bewusst, welch großes Glück sie trotz allem gehabt hatte, dass sie diese Stelle bekommen hatte.
3: Mehr über die sorgengeplagte neue Ermittlerin Maya Bohm und ihren ersten Fall erfährt man in Julimord von Emily Schäpp. Ihr Krimi ist bei Piper erschienen und das Hörbuch bei Polymorph.
0: Und wir haben noch ein bisschen Zeit, gell? Die will ich natürlich noch sinnvoll nutzen. Ich hau dir noch ein paar Titel um die Ohren. Und du bist natürlich eingeladen, noch einmal, du bist natürlich eingeladen, laut aufzutreten. Wenn man mit Streeter ist, Whisky.

Es gibt sie sowohl bei den Einzelinterpreten wie auch bei Formationen oder Bands oder wie auch immer. Das ist eine Band und die muss ich erstmal neu kennenlernen. Ich wusste gar nicht, dass es die gibt. Und dabei gibt's die. Ja, das ist auch schon eine ältere Geschichte. Hier kommen sie. Small Fries, gespielt bei Radio NWW. Servus, Feierabend. Noch bis 20 Uhr sind wir gemeinsam unterwegs. Schön, dass du da bist.

0: Das hat dieser Interpret auch gemerkt. Manchmal liegt in der Kürze die Würze. Den Mann kennen wir sonst mit langen Titeln. Da habe ich immer ab und zu mal gespielt bei langen Titeln, wenn die angesagt waren, laut und lang, gell? Diesmal kurz und laut. Ja, geht natürlich auch. Und das war's auch schon fast wieder. Hey du, ja bitte. Hey du, kommt der Klaus jetzt abig wieder? Ja, der Klaus, der Klaus, der Klaus, nicht? Hä? Das ist auch coole Socke, der Klaus, weißt? Mach gute Musik.
1: Bienvenue, ihr wunderbaren Menschen an den Empfängnisgeräten. 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Ab 20 Uhr gibt es bei Gold, das Beste bis gestern, wieder mächtig was auf die Ohren. Heute geht es um Songs mit Namen im Namen.

0: Apropos, mein Name ist Klaus Appel und ich freue mich auf euch. Also, bis gleich.
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Hey du da draußen, das war's von der heutigen Ausgabe von Servus Feierabend hier auf Radio NWW, deinem Lieblingsradio. Wir morgen wieder für dich da. Ciao, bis morgen, mach's gut.

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1: In Spanien und Frankreich kämpfen Einsatzkräfte gegen neue Waldbrände. In der südspanischen Provinz Huelva hat das Feuer nahe Niebla rund 8000 Hektar erfasst, wobei nicht die gesamte Fläche abgebrannt sein soll. Mehr als 500 Kräfte, darunter 250 Soldaten, sind dort im Einsatz. Knapp 500 Menschen wurden vorsorglich in Sicherheit gebracht. Auch in der Provinz Castellón brennt es. Dort wurden fast 400 Hektar erfasst. In Südfrankreich kämpfen mehr als 200 Feuerwehrleute mit Löschflugzeugen gegen ein Feuer im Departement Lozère. Zwei Dörfer wurden geräumt. Als mögliche Ursache gilt ein brennendes Auto. Nach dem Anschlag beim Christopher Street Day in Berlin fordert die SPD erneut, sexuelle Identität ausdrücklich in Artikel 3 des Grundgesetzes aufzunehmen. Unionsfraktionschef Thorsten Frey hält eine Änderung für nicht notwendig, weil das Diskriminierungsverbot nach seiner Auffassung bereits umfassend gilt. Er warnt davor, die Verfassung mit weiteren Einzelregelungen zu überfrachten. Unterstützung für die Ergänzung kommt auch aus Teilen der CDU, darunter Berlins regierendem Bürgermeister Kai Wegner. Die FDP lehnt die Änderung ebenfalls ab und fordert stattdessen konkrete Maßnahmen gegen islamistische Gewalt. Eine Initiative des Bundesrates zur Ergänzung von Artikel 3 liegt bereits im Bundestag. Die Grenzen zwischen scharfer politischer Kritik und strafbarer Volksverhetzung beschäftigen erneut die Justiz. Eine 76-jährige Frau aus Düsseldorf muss sich nach einem Freispruch erneut mit einem Verfahren wegen eines Facebook-Kommentars zur Migrationspolitik befassen. Die Staatsanwaltschaft hatte in der Neuverhandlung zunächst selbst auf Freispruch plädiert, legte anschließend aber Revision gegen das Urteil ein. Sie wirft der Frau vor, mit ihren Äußerungen gezielt eine feindselige Haltung gegenüber Asylbewerbern befördert zu haben. Das Oberlandesgericht hatte ein früheres Urteil aufgehoben, weil die Vorinstanz die Absicht hinter dem Kommentar nicht ausreichend geprüft habe. Jetzt muss erneut über den Fall entschieden werden. In der Debatte über die Reform des Berufsbeamtentums wächst die Kritik an Kosten, Größe und Privilegien des öffentlichen Dienstes. Fast 2 Millionen Menschen in Deutschland sind verbeamtet. Insgesamt arbeiten rund 5,5 Millionen Menschen im öffentlichen Dienst. Die jährlichen Ausgaben für aktive und frühere Beamte werden auf mehr als 240 Milliarden Euro geschätzt. Allein Pensionen und Hinterbliebenenversorgung kosten demnach rund 66 Milliarden Euro im Jahr. Kritiker fordern, den Beamtenstatus stärker auf hoheitliche Kernaufgaben zu begrenzen und Verwaltungsabläufe effizienter zu machen. Sie verweisen darauf, dass digitale Verfahren den Personalbedarf in vielen Bereichen senken könnten. Eine explodierte Drohne nahe einer wichtigen Gaspipeline sorgt für Spannungen zwischen Bulgarien und der Ukraine. Das Fluggerät ging nahe Kardam am Schwarzen Meer in einem Sonnenblumenfeld nieder, etwa 1 Kilometer von einer Verdichterstation der Transbalkan-Gaspipeline entfernt. Verletzt wurde niemand, die bulgarischen Behörden sprechen aber von einer erheblichen Sprengstoffmenge. Nach ersten Untersuchungen könnte es sich um einen Drohnentyp handeln, der von den ukrainischen Streitkräften häufig genutzt wird. Kiew bestreitet, absichtlich ein Fluggerät nach Bulgarien gelenkt zu haben und will die Umstände gemeinsam mit Sofia klären. Bulgarien hat die ukrainische Botschafterin einbestellt und seine Überwachung an der Grenze verstärkt.
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2: Heute Abend bleibt es im Radio NWW-Land lange warm. Sonne und Wolken wechseln sich ab. Örtlich ist noch ein Wärmegewitter möglich. Meist bleibt es aber trocken. In der Nacht lockert es weiter auf. Die Temperaturen sinken bis zum Morgen auf 16 bis 18 Grad. Der Dienstag startet freundlich und bringt viel Sonne. Nur wenige Wolken ziehen durch. Die Höchstwerte liegen bei 29 bis 30 Grad. Damit wird es nicht ganz so heiß wie heute. Am Mittwoch geht es sonnig und trocken weiter. Bei viel Sonne steigen die Temperaturen erneut auf rund 30 Grad.
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2: Bienvenue, ihr wunderbaren Menschen an den Empfängnisgeräten, zu einer neuen Ausgabe von Gold, das Beste bis gestern, hier bei Radio NWW. Mein Name ist Klaus Appel und hier bekommt ihr nur die Highlights aus den vergangenen Jahrzehnten aufs Ohr gedrückt. Heute geht es um Namen, also um Songs, in deren Titel ein Name vorkommt. Ist eigentlich selbsterklärend, oder? Und was liegt näher, dass ich als erstes ein Lied spiele, in dessen Titel mein Name vorkommt? Genau, also kommt jetzt Heinz Rudolf Kunze, Dies ist Klaus.
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tiefen Soul-Stimmen und leider seit fast 14 Jahren Mitglied im Club 27. Oh, ihr wisst nicht, was das ist? Nun, der Club 27 besteht aus Musikern, die mit 27 Jahren gestorben sind. Die bekanntesten sind Robert Johnson, Brian Jones, Jimi Hendrix, Janis Joplin, Jim Morrison, Kurt Cobain und, gerade gehört, Amy Winehouse mit Valerie. Es gibt aber noch einen anderen bekannten Song namens Valerie und den hören wir jetzt. Hier ist Steve Winwood.

King of Pop. Megastar Michael Jackson mit Billie Jean. Und jetzt ein Künstler, den man als Sänger so erstmal gar nicht auf dem Schirm hat. Dieter Krebs als

zweite Runde Gold, das Beste bis gestern, hier bei Radio NWW. Das waren Sister Sledge und sie besangen einen Jungen namens... Und jetzt ein Song von einer Band, die man eher mit Schwarzer Nacht, Rauch auf dem Wasser oder einer nicht näher benannten Dame aus der japanischen Hauptstadt in Verbindung bringt.

Ein Song über einen Mann, der einsam ist und sich denkt, dass niemand ihn mag, weil er ein paar Kilos zu viel mit sich herumträgt. Das waren Supertramp mit Rudy. Und jetzt kommt ein Künstler, der mehrere Titel mit Namen im Titel veröffentlicht hat. Unter anderem diesen. Ich habe mich allerdings für diese Nummer entschieden. Und in der nächsten Runde beschäftigen wir uns mit

0: Dritte Runde Gold, das Beste bis gestern hier bei Radio NWW. Na, wie lange ist es her, dass ihr diesen Song das letzte Mal gehört habt? Das war Wolfgang mit seinem Trödler Abraham. Und jetzt kommt ein Titel, der im November 76 einen mittelschweren Skandal auslöste, weil er ein schwules Paar zum Thema hatte. Was heute selbstverständlich ist, das schlug vor 49 Jahren hohe Wellen. Die ZDF-Hitparade und Ilja Richters Disco boykottierten den Song. Und Sänger Bernd Klüver musste in Interviews immer wieder beteuern, dass er nicht so einer ist. Hier ist Mike und sein Freund.
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0: er nur ein komischer Typ mit Getür.
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3: Bienvenue zurück zur zweiten Stunde Gold, das Beste bis gestern, hier bei Radio NWW. Mein Name ist Klaus Appel und heute heißt das Motto Namen. Also Songs, die im Titel einen Namen enthalten oder deren Name nur aus einem Namen besteht. Los geht's mit einem der Klassiker der
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3: Hier sind Steinwolke mit Katharine.

Hello? Sabine? Wie geht's? Ne? Pass mal auf. Ja, ja, es ist im Radio. Und wir hatten diese Musik im Radio und da musste ich natürlich an dich denken. Weil du ja auch letztes Mal gesagt hattest, ich soll ruhig wieder anrufen, ne? Und doch, doch, hast du gesagt, doch. Doch, bestimmt, bestimmt. Und dann diese Musik, weißt du? Ja, und dann dachte ich, ruf doch mal an und was? Hallo? Hallo? Sabine? Nee, ich dachte nur, dass du dann mal rumkommst. Ja, wie?

0: Das sehe ich nicht so. Nee, das muss ja auch nicht sein. Nee, weißt du doch, das ist doch jetzt. Du und ich und weißt du doch, jetzt mal. Wieso? Das verstehe ich nicht. Letztes Mal hast du ganz anders, also, was? Ja, genau. Und da hast du gesagt, das wäre alles dufte und das ginge ruhig so und, was?
1: Ach, hör doch.
0: Ist ja gar nicht wahr. Ach Mensch, nee, und überhaupt, das ist, nee, wenn das so ist, dann passt mir das auch nicht. Was? Nee. Klar wäre das dufte und würd mich auch, ja, oder doch, wa? Nee, weil, ich meine, das ist doch alles nicht so wichtig. Mensch, Hauptsache du und ich und zusammen und wohlfühlen, oder? Kutschi, ne? Nix mit Kutschi, sind ausgekutschi? Na, denn ab dafür. Okay, naja. Alles klar, muss ja auch nicht. Ja, ist klar, du rufst dann wieder an, oder? Nee, das ist schon in Ordnung. Nee, ist schon in Ordnung.
2: Trio mit einem ihrer nicht ganz so bekannten Titel.
0: Tschüss.
2: Sabine. Und als nächstes kommt ein Song, der von einer niederländischen Band namens Wof de Kunst stammt und dementsprechend selbstverständlich auf Holländisch ist. Die Jungs haben ihn aber auch auf Deutsch aufgenommen und so kommen wir jetzt in den Genuss zu verstehen, was Sänger Noel Havens mit seiner Susanne alles erlebt.
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Zweite Stunde, zweite Runde Gold. Das Beste bis gestern hier bei Radio NWW. Das waren Rednecks mit ihrem Cotton Eye Joe. Wir bleiben im anglophilen Sprachraum. Jetzt kommt ein Song, von dem ich wette, dass ihr ihn entweder noch nie gehört oder seit Jahrzehnten nicht mehr auf dem Schirm habt. Kleiner Tipp, es geht um einen Fußballspieler. Hier sind Alan and Denise mit Karl-Heinz Rummenigge.

Letzte Runde Gold, das Beste bis gestern, hier bei Radio NWW. Mein Name ist Klaus Appel und heute kredenze ich euch Songs mit einem Namen im Titel. So zum Bleistift die Nummer, die wir gerade gehört haben. Das war Rod Stewart mit Baby Jane. Und jetzt kommt eine Band, bei der es mir schwer fiel, einen ihrer Titel für diese Sendung auszusuchen. Warum? Weil bei den Jungs die Auswahl so groß ist.

Ihr wisst natürlich, um wen es sich handelt. Um niemand anderen als die Beatles. Und jetzt der Song, den ich mir ausgesucht habe. Dear Prudence.

Das war Marian Faithful, The Ballad of Lucy Jordan. Und das war's auch schon wieder mit Gold, das Beste bis gestern hier bei Radio NWW. In den Abend schicke ich euch mit einem Titel, der für Sänger und Gitarrist Doug Feager und seine Jungs von The Knack zum größten Hit wurde. My Sharona. Mein Name ist Klaus Appel und ich wünsche euch noch einen wunderschönen

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1: In Spanien und Frankreich kämpfen Einsatzkräfte gegen neue Waldbrände. In der südspanischen Provinz Huelva hat das Feuer nahe Niebla rund 8000 Hektar erfasst, wobei nicht die gesamte Fläche abgebrannt sein soll. Mehr als 500 Kräfte, darunter 250 Soldaten, sind dort im Einsatz. Knapp 500 Menschen wurden vorsorglich in Sicherheit gebracht. Auch in der Provinz Castellón brennt es, dort wurden fast 400 Hektar erfasst. In Südfrankreich kämpfen mehr als 200 Feuerwehrleute mit Löschflugzeugen gegen ein Feuer im Departement Lozère. Zwei Dörfer wurden geräumt. Als mögliche Ursache gilt ein brennendes Auto. Nach dem Anschlag beim Christopher Street Day in Berlin fordert die SPD erneut, sexuelle Identität ausdrücklich in Artikel 3 des Grundgesetzes aufzunehmen. Unionsfraktionschef Thorsten Frey hält eine Änderung für nicht notwendig, weil das Diskriminierungsverbot nach seiner Auffassung bereits umfassend gilt. Er warnt davor, die Verfassung mit weiteren Einzelregelungen zu überfrachten. Unterstützung für die Ergänzung kommt auch aus Teilen der CDU, darunter Berlins regierendem Bürgermeister Kai Wegner. Die FDP lehnt die Änderung ebenfalls ab und fordert stattdessen konkrete Maßnahmen gegen islamistische Gewalt. Eine Initiative des Bundesrates zur Ergänzung von Artikel 3 liegt bereits im Bundestag. Die Grenzen zwischen scharfer politischer Kritik und strafbarer Volksverhetzung beschäftigen erneut die Justiz. Eine 76-jährige Frau aus Düsseldorf muss sich nach einem Freispruch erneut mit einem Verfahren wegen eines Facebook-Kommentars zur Migrationspolitik befassen. Die Staatsanwaltschaft hatte in der Neuverhandlung zunächst selbst auf Freispruch plädiert, legte anschließend aber Revision gegen das Urteil ein. Sie wirft der Frau vor, mit ihren Äußerungen gezielt eine feindselige Haltung gegenüber Asylbewerbern befördert zu haben. Das Oberlandesgericht hatte ein früheres Urteil aufgehoben, weil die Vorinstanz die Absicht hinter dem Kommentar nicht ausreichend geprüft habe. Jetzt muss erneut über den Fall entschieden werden. In der Debatte über die Reform des Berufsbeamtentums wächst die Kritik an Kosten, Größe und Privilegien des öffentlichen Dienstes. Fast 2 Millionen Menschen in Deutschland sind verbeamtet. Insgesamt arbeiten rund 5,5 Millionen Menschen im öffentlichen Dienst. Die jährlichen Ausgaben für aktive und frühere Beamte werden auf mehr als 240 Milliarden Euro geschätzt. Allein Pensionen und Hinterbliebenenversorgung kosten demnach rund 66 Milliarden Euro im Jahr. Kritiker fordern, den Beamtenstatus stärker auf hoheitliche Kernaufgaben zu begrenzen und Verwaltungsabläufe effizienter zu machen. Sie verweisen darauf, dass digitale Verfahren den Personalbedarf in vielen Bereichen senken könnten. Eine explodierte Drohne nahe einer wichtigen Gaspipeline sorgt für Spannungen zwischen Bulgarien und der Ukraine. Das Fluggerät ging nahe Kardam am Schwarzen Meer in einem Sonnenblumenfeld nieder, etwa 1 Kilometer von einer Verdichterstation der Transbalkan-Gaspipeline entfernt. Verletzt wurde niemand, die bulgarischen Behörden sprechen aber von einer erheblichen Sprengstoffmenge. Nach ersten Untersuchungen könnte es sich um einen Drohnentyp handeln, der von den ukrainischen Streitkräften häufig genutzt wird. Kiew bestreitet, absichtlich ein Fluggerät nach Bulgarien gelenkt zu haben und will die Umstände gemeinsam mit Sofia klären. Bulgarien hat die ukrainische Botschafterin einbestellt und seine Überwachung an der Grenze verstärkt.
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2: Heute Abend bleibt es im Radio NWW-Land lange warm. Sonne und Wolken wechseln sich ab, örtlich ist noch ein Wärmegewitter möglich. Meist bleibt es aber trocken. In der Nacht lockert es weiter auf, die Temperaturen sinken bis zum Morgen auf 16 bis 18 Grad. Der Dienstag startet freundlich und bringt viel Sonne. Nur wenige Wolken ziehen durch, die Höchstwerte liegen bei 29 bis 30 Grad. Damit wird es nicht ganz so heiß wie heute. Am Mittwoch geht es sonnig und trocken weiter. Bei viel Sonne steigen die Temperaturen erneut auf rund 30 Grad.
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1: In Spanien und Frankreich kämpfen Einsatzkräfte gegen neue Waldbrände. In der südspanischen Provinz Huelva hat das Feuer nahe Niebla rund 8000 Hektar erfasst, wobei nicht die gesamte Fläche abgebrannt sein soll. Mehr als 500 Kräfte, darunter 250 Soldaten, sind dort im Einsatz. Knapp 500 Menschen wurden vorsorglich in Sicherheit gebracht. Auch in der Provinz Castellón brennt es, dort wurden fast 400 Hektar erfasst. In Südfrankreich kämpfen mehr als 200 Feuerwehrleute mit Löschflugzeugen gegen ein Feuer im Departement Lozère. Zwei Dörfer wurden geräumt. Als mögliche Ursache gilt ein brennendes Auto. Nach dem Anschlag beim Christopher Street Day in Berlin fordert die SPD erneut, sexuelle Identität ausdrücklich in Artikel 3 des Grundgesetzes aufzunehmen. Unionsfraktionschef Thorsten Frey hält eine Änderung für nicht notwendig, weil das Diskriminierungsverbot nach seiner Auffassung bereits umfassend gilt. Er warnt davor, die Verfassung mit weiteren Einzelregelungen zu überfrachten. Unterstützung für die Ergänzung kommt auch aus Teilen der CDU, darunter Berlins regierendem Bürgermeister Kai Wegner. Die FDP lehnt die Änderung ebenfalls ab und fordert stattdessen konkrete Maßnahmen gegen islamistische Gewalt. Eine Initiative des Bundesrates zur Ergänzung von Artikel 3 liegt bereits im Bundestag. Die Grenzen zwischen scharfer politischer Kritik und strafbarer Volksverhetzung beschäftigen erneut die Justiz. Eine 76-jährige Frau aus Düsseldorf muss sich nach einem Freispruch erneut mit einem Verfahren wegen eines Facebook-Kommentars zur Migrationspolitik befassen. Die Staatsanwaltschaft hatte in der Neuverhandlung zunächst selbst auf Freispruch plädiert, legte anschließend aber Revision gegen das Urteil ein. Sie wirft der Frau vor, mit ihren Äußerungen gezielt eine feindselige Haltung gegenüber Asylbewerbern befördert zu haben. Das Oberlandesgericht hatte ein früheres Urteil aufgehoben, weil die Vorinstanz die Absicht hinter dem Kommentar nicht ausreichend geprüft habe. Jetzt muss erneut über den Fall entschieden werden. In der Debatte über die Reform des Berufsbeamtentums wächst die Kritik an Kosten, Größe und Privilegien des öffentlichen Dienstes. Fast 2 Millionen Menschen in Deutschland sind verbeamtet, insgesamt arbeiten rund 5,5 Millionen Menschen im öffentlichen Dienst. Die jährlichen Ausgaben für aktive und frühere Beamte werden auf mehr als 240 Milliarden Euro geschätzt. Allein Pensionen und Hinterbliebenenversorgung kosten demnach rund 66 Milliarden Euro im Jahr. Kritiker fordern, den Beamtenstatus stärker auf hoheitliche Kernaufgaben zu begrenzen und Verwaltungsabläufe effizienter zu machen. Sie verweisen darauf, dass digitale Verfahren den Personalbedarf in vielen Bereichen senken könnten. Eine explodierte Drohne nahe einer wichtigen Gaspipeline sorgt für Spannungen zwischen Bulgarien und der Ukraine. Das Fluggerät ging nahe Kardam am Schwarzen Meer in einem Sonnenblumenfeld nieder, etwa 1 Kilometer von einer Verdichterstation der Transbalkan-Gaspipeline entfernt. Verletzt wurde niemand, die bulgarischen Behörden sprechen aber von einer erheblichen Sprengstoffmenge. Nach ersten Untersuchungen könnte es sich um einen Drohnentyp handeln, der von den ukrainischen Streitkräften häufig genutzt wird. Kiew bestreitet, absichtlich ein Fluggerät nach Bulgarien gelenkt zu haben und will die Umstände gemeinsam mit Sofia klären. Bulgarien hat die ukrainische Botschafterin einbestellt und seine Überwachung an der Grenze verstärkt.
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2: Heute Abend bleibt es im Radio NWW-Land lange warm. Sonne und Wolken wechseln sich ab. Örtlich ist noch ein Wärmegewitter möglich. Meist bleibt es aber trocken. In der Nacht lockert es weiter auf. Die Temperaturen sinken bis zum Morgen auf 16 bis 18 Grad. Der Dienstag startet freundlich und bringt viel Sonne. Nur wenige Wolken ziehen durch. Die Höchstwerte liegen bei 29 bis 30 Grad. Damit wird es nicht ganz so heiß wie heute. Am Mittwoch geht es sonnig und trocken weiter. Bei viel Sonne steigen die Temperaturen erneut auf rund 30 Grad.
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1: In Spanien und Frankreich kämpfen Einsatzkräfte gegen neue Waldbrände. In der südspanischen Provinz Huelva hat das Feuer nahe Niebla rund 8000 Hektar erfasst, wobei nicht die gesamte Fläche abgebrannt sein soll. Mehr als 500 Kräfte, darunter 250 Soldaten, sind dort im Einsatz. Knapp 500 Menschen wurden vorsorglich in Sicherheit gebracht. Auch in der Provinz Castellón brennt es, dort wurden fast 400 Hektar erfasst. In Südfrankreich kämpfen mehr als 200 Feuerwehrleute mit Löschflugzeugen gegen ein Feuer im Departement Lozère. Zwei Dörfer wurden geräumt. Als mögliche Ursache gilt ein brennendes Auto. Nach dem Anschlag beim Christopher Street Day in Berlin fordert die SPD erneut, sexuelle Identität ausdrücklich in Artikel 3 des Grundgesetzes aufzunehmen. Unionsfraktionschef Thorsten Frey hält eine Änderung für nicht notwendig, weil das Diskriminierungsverbot nach seiner Auffassung bereits umfassend gilt. Er warnt davor, die Verfassung mit weiteren Einzelregelungen zu überfrachten. Unterstützung für die Ergänzung kommt auch aus Teilen der CDU, darunter Berlins regierendem Bürgermeister Kai Wegner. Die FDP lehnt die Änderung ebenfalls ab und fordert stattdessen konkrete Maßnahmen gegen islamistische Gewalt. Eine Initiative des Bundesrates zur Ergänzung von Artikel 3 liegt bereits im Bundestag. Die Grenzen zwischen scharfer politischer Kritik und strafbarer Volksverhetzung beschäftigen erneut die Justiz. Eine 76-jährige Frau aus Düsseldorf muss sich nach einem Freispruch erneut mit einem Verfahren wegen eines Facebook-Kommentars zur Migrationspolitik befassen. Die Staatsanwaltschaft hatte in der Neuverhandlung zunächst selbst auf Freispruch plädiert, legte anschließend aber Revision gegen das Urteil ein. Sie wirft der Frau vor, mit ihren Äußerungen gezielt eine feindselige Haltung gegenüber Asylbewerbern befördert zu haben. Das Oberlandesgericht hatte ein früheres Urteil aufgehoben, weil die Vorinstanz die Absicht hinter dem Kommentar nicht ausreichend geprüft habe. Jetzt muss erneut über den Fall entschieden werden. In der Debatte über die Reform des Berufsbeamtentums wächst die Kritik an Kosten, Größe und Privilegien des öffentlichen Dienstes. Fast 2 Millionen Menschen in Deutschland sind verbeamtet. Insgesamt arbeiten rund 5,5 Millionen Menschen im öffentlichen Dienst. Die jährlichen Ausgaben für aktive und frühere Beamte werden auf mehr als 240 Milliarden Euro geschätzt. Allein Pensionen und Hinterbliebenenversorgung kosten demnach rund 66 Milliarden Euro im Jahr. Kritiker fordern, den Beamtenstatus stärker auf hoheitliche Kernaufgaben zu begrenzen und Verwaltungsabläufe effizienter zu machen. Sie verweisen darauf, dass digitale Verfahren den Personalbedarf in vielen Bereichen senken könnten. Eine explodierte Drohne nahe einer wichtigen Gaspipeline sorgt für Spannungen zwischen Bulgarien und der Ukraine. Das Fluggerät ging nahe Kardam am Schwarzen Meer in einem Sonnenblumenfeld nieder, etwa 1 Kilometer von einer Verdichterstation der Transbalkan-Gaspipeline entfernt. Verletzt wurde niemand, die bulgarischen Behörden sprechen aber von einer erheblichen Sprengstoffmenge. Nach ersten Untersuchungen könnte es sich um einen Drohnentyp handeln, der von den ukrainischen Streitkräften häufig genutzt wird. Kiew bestreitet, absichtlich ein Fluggerät nach Bulgarien gelenkt zu haben und will die Umstände gemeinsam mit Sofia klären. Bulgarien hat die ukrainische Botschafterin einbestellt und seine Überwachung an der Grenze verstärkt.
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2: In der Nacht bleibt es im Radio NWW-Land meist klar. Es kühlt auf Werte zwischen 16 und 18 Grad ab. Im Tagesverlauf erwartet uns viel Sonnenschein. Nur zeitweise ziehen ein paar lockere Wolken durch. Regen ist nicht in Sicht. Die Höchstwerte erreichen rund 29 Grad. Am Mittwoch wird es ähnlich freundlich, mit viel Sonne und bis zu 30 Grad. Auch am Donnerstag bleibt es trocken und sommerlich warm. Dann steigen die Werte auf etwa 31 Grad.
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1: In Spanien und Frankreich kämpfen Einsatzkräfte gegen neue Waldbrände. In der südspanischen Provinz Huelva hat das Feuer nahe Niebla rund 8000 Hektar erfasst, wobei nicht die gesamte Fläche abgebrannt sein soll. Mehr als 500 Kräfte, darunter 250 Soldaten, sind dort im Einsatz. Knapp 500 Menschen wurden vorsorglich in Sicherheit gebracht. Auch in der Provinz Castellón brennt es. Dort wurden fast 400 Hektar erfasst. In Südfrankreich kämpfen mehr als 200 Feuerwehrleute mit Löschflugzeugen gegen ein Feuer im Departement Lozère. Zwei Dörfer wurden geräumt. Als mögliche Ursache gilt ein brennendes Auto. Nach dem Anschlag beim Christopher Street Day in Berlin fordert die SPD erneut, sexuelle Identität ausdrücklich in Artikel 3 des Grundgesetzes aufzunehmen. Unionsfraktionschef Thorsten Frey hält eine Änderung für nicht notwendig, weil das Diskriminierungsverbot nach seiner Auffassung bereits umfassend gilt. Er warnt davor, die Verfassung mit weiteren Einzelregelungen zu überfrachten. Unterstützung für die Ergänzung kommt auch aus Teilen der CDU, darunter Berlins regierendem Bürgermeister Kai Wegner. Die FDP lehnt die Änderung ebenfalls ab und fordert stattdessen konkrete Maßnahmen gegen islamistische Gewalt. Eine Initiative des Bundesrates zur Ergänzung von Artikel 3 liegt bereits im Bundestag. Die Grenzen zwischen scharfer politischer Kritik und strafbarer Volksverhetzung beschäftigen erneut die Justiz. Eine 76-jährige Frau aus Düsseldorf muss sich nach einem Freispruch erneut mit einem Verfahren wegen eines Facebook-Kommentars zur Migrationspolitik befassen. Die Staatsanwaltschaft hatte in der Neuverhandlung zunächst selbst auf Freispruch plädiert, legte anschließend aber Revision gegen das Urteil ein. Sie wirft der Frau vor, mit ihren Äußerungen gezielt eine feindselige Haltung gegenüber Asylbewerbern befördert zu haben. Das Oberlandesgericht hatte ein früheres Urteil aufgehoben, weil die Vorinstanz die Absicht hinter dem Kommentar nicht ausreichend geprüft habe. Jetzt muss erneut über den Fall entschieden werden. In der Debatte über die Reform des Berufsbeamtentums wächst die Kritik an Kosten, Größe und Privilegien des öffentlichen Dienstes. Fast 2 Millionen Menschen in Deutschland sind verbeamtet. Insgesamt arbeiten rund 5,5 Millionen Menschen im öffentlichen Dienst. Die jährlichen Ausgaben für aktive und frühere Beamte werden auf mehr als 240 Milliarden Euro geschätzt. Allein Pensionen und Hinterbliebenenversorgung kosten demnach rund 66 Milliarden Euro im Jahr. Kritiker fordern, den Beamtenstatus stärker auf hoheitliche Kernaufgaben zu begrenzen und Verwaltungsabläufe effizienter zu machen. Sie verweisen darauf, dass digitale Verfahren den Personalbedarf in vielen Bereichen senken könnten. Eine explodierte Drohne nahe einer wichtigen Gaspipeline sorgt für Spannungen zwischen Bulgarien und der Ukraine. Das Fluggerät ging nahe Kardam am Schwarzen Meer in einem Sonnenblumenfeld nieder, etwa 1 Kilometer von einer Verdichterstation der Transbalkan-Gaspipeline entfernt. Verletzt wurde niemand, die bulgarischen Behörden sprechen aber von einer erheblichen Sprengstoffmenge. Nach ersten Untersuchungen könnte es sich um einen Drohnentyp handeln, der von den ukrainischen Streitkräften häufig genutzt wird. Kiew bestreitet, absichtlich ein Fluggerät nach Bulgarien gelenkt zu haben und will die Umstände gemeinsam mit Sofia klären. Bulgarien hat die ukrainische Botschafterin einbestellt und seine Überwachung an der Grenze verstärkt.
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2: In der Nacht bleibt es im Radio NWW-Land meist klar. Es kühlt auf Werte zwischen 16 und 18 Grad ab. Im Tagesverlauf erwartet uns viel Sonnenschein. Nur zeitweise ziehen ein paar lockere Wolken durch. Regen ist nicht in Sicht. Die Höchstwerte erreichen rund 29 Grad. Am Mittwoch wird es ähnlich freundlich, mit viel Sonne und bis zu 30 Grad. Auch am Donnerstag bleibt es trocken und sommerlich warm. Dann steigen die Werte auf etwa 31 Grad.
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1: In Spanien und Frankreich kämpfen Einsatzkräfte gegen neue Waldbrände. In der südspanischen Provinz Huelva hat das Feuer nahe Niebla rund 8000 Hektar erfasst, wobei nicht die gesamte Fläche abgebrannt sein soll. Mehr als 500 Kräfte, darunter 250 Soldaten, sind dort im Einsatz. Knapp 500 Menschen wurden vorsorglich in Sicherheit gebracht. Auch in der Provinz Castellón brennt es. Dort wurden fast 400 Hektar erfasst. In Südfrankreich kämpfen mehr als 200 Feuerwehrleute mit Löschflugzeugen gegen ein Feuer im Departement Lozère. Zwei Dörfer